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1: Im Studio ist Michael Miem. Nach mehreren Messerangriffen an polnischen Schulen ermittelt die Polizei wegen der möglichen Hintergründe der Gewaltserie. In den vergangenen Tagen wurden 117 Personen festgenommen. Experten untersuchen auch, ob eine Herausforderung in sozialen Netzwerken die Taten ausgelöst haben könnte. Dafür gibt es bislang jedoch keine Hinweise. Regierungschef Tusk erklärte nach einer Sondersitzung mit Sicherheitsbehörden, die Angriffe seien spontane Aktionen und keine koordinierte Kampagne. Als möglichen Hintergrund nannte er die zunehmende Faszination junger Menschen für Gewalt. Der Besuch von Altkanzler Gerhard Schröder bei Wladimir Putins Geburtstag hat die Debatte über seinen Verbleib in der SPD neu entfacht. Der Bezirksparteitag der SPD in der Oberpfalz stimmte einstimmig für einen Antrag, der den Parteiausschluss Schröders verlangt. Die Bezirksvorsitzende begründete den Schritt mit dessen jüngsten Äußerungen über den russischen Präsidenten. Auch die SPD-Landesvorsitzenden aus Baden-Württemberg und Bayern unterstützen einen Ausschluss. Nach 3 verlorenen Landtagswahlen steht die CDU vor einer schwierigen Bestandsaufnahme.
2: Bei ihrer 2-tägigen Klausur des Parteipräsidiums haben Parteichef Merz und die Führungsspitze beraten, wie die Union auf die Unzufriedenheit mit der Arbeit der schwarz-roten Bundesregierung reagieren kann. Anlass für das Treffen war unter anderem das schwache Abschneiden in Mecklenburg-Vorpommern, wo die CDU erstmals nicht mehr im Landtag vertreten ist.
1: Nach dem Angriff auf den Flughafen in Riad gehen die Ermittlungen der Behörden weiter. Bei dem Angriff waren 12 Menschen ums Leben gekommen und mehr als 300 weitere verletzt worden. Es ist die höchste Opferzahl bei einem Angriff auf Saudi-Arabien seit Beginn des Irankriegs Ende Februar. Der Konflikt hat sich inzwischen auch auf den Jemen ausgeweitet. Bei einem Verkehrsunfall nahe der türkischen Stadt Akhisar sind mehrere Menschen verletzt worden. Demnach kollidierten ein Reisebus und ein Abschleppwagen in der Nähe einer Autobahnauffahrt. Rettungskräfte versorgten die Betroffenen und brachten sie anschließend in Krankenhäuser. Vor der Küste Djiboutis kam es außerdem zu einem Schiffsunglück, bei dem über 100 Menschen ums Leben kamen, darunter auch 15 Kinder. Es hatte sich um ein Flüchtlingsboot gehandelt, das auf dem Weg in den Jemen war. Der Wirbelsturm, der über den Süden der USA hinwegfegte, forderte ebenfalls mehrere Todesopfer. Zudem kam es zu weitläufigen Stromausfällen mit Hunderttausenden betroffenen Haushalten.
3: So viel zu den Nachrichten aus aller Welt und wir machen weiter regional mit dem
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3: Oder dem Wetter oder das Wetter, genau. So, wie sieht's denn aus? Bis zu 14 Grad gehen die Temperaturen heute nach oben. Ja, der Herbst hat uns so langsam im Griff, aber es geht auch noch anders. Momentan sieht es ein bisschen so aus, als wenn Niederschläge noch unterwegs sind im Sendegebiet. Das ändert sich im Tagesverlauf und dann kommt uns auch die Sonne wieder besuchen zum Montag.
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3: In Hochkirch ist die B6 immer noch voll gesperrt. Hier wird die Straße ausgebaut. Die Umleitung erfolgt großräumig über Wurschen.
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3: 03571 425 426. Sie wissen, das ist die Nummer des Lausitzwelle Verkehrsdienstes. Sie melden uns hier Staus, Blitzer, Unfälle oder andere Ungereimtheiten im Straßenverkehr, damit wir diese dann an alle anderen weitergeben können.
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3: Ja, 4 Minuten nach um 6, neue Woche, neues Glück und natürlich auch neuer Moderator, wie jede Woche. Alexander Schgade, ich sag herzlich guten Morgen und kommen Sie gut aus den Federn und rein in die Woche.

So, genau. Und so sieht's aus. Ich habe schon mal so ein bisschen geschielt nach links, weil da steht nämlich das, was ich dann demnächst mit ihm besprechen werde. Das ist das Wetter. Aber zunächst machen wir mal einen kleinen Plan. Irgendwie habe ich einen anderen Kopfhörer auf. Das klingt ganz komisch heute. Aber das kriege ich auch noch eingestellt. So ist das eben, wenn man früh hier reinkommt und sich so langsam vorbereitet, dann die Kopfhörer aufsetzt und denkt, Mensch, es ist irgendwie eine ganz andere Welt. Ja, und das aller vier Wochen aufs Neue. Ja, tagesaktuell. Natürlich habe ich das eine oder andere für Sie dabei. Zum Beispiel die Sperrung auf der L60, da komme ich dann gleich nochmal drauf zurück. Ich suche mir das nochmal raus. Da geht es nämlich heute los zwischen Hennersdorf und Doboler Kirchhain. Da gibt es eine Vollsperrung ab heute. Und wie das zusammenhängt, wie lange das dauert und was dort genau gemacht wird, das erzähle ich Ihnen dann gleich in wenigen Minuten. Aber zunächst kommen wir mal aufs Wetter zu sprechen nach den nächsten ein, zwei Titeln. Das braucht man natürlich auch heute. Dann geht's nochmal in Richtung Straße, kurz vor sieben, weil Steinewerfer hat's gegeben am Wochenende auf der A4 zwischen den Abfahrten Bautzen Ost und Bautzen West. Untersucht die Polizei Zeugen. Mehr dazu dann um diese Zeit. Zwischen 7 und 8 wissen Sie auch so ungefähr. Veranstaltungstipps, gehen wir mal durch, was denn heute so anliegt. Dann, wo es die leckersten Bratwürste in der Grillsaison dieses Jahr gegeben hat und vielleicht auch nächstes Jahr wieder geben wird. Da ist nämlich ein Voting gelaufen und zwar in der Sächsischen Zeitung. Und ich habe das gelesen und ich fand das ganz interessant, Ihnen das mal mitzuteilen, wer denn da gewonnen hat und womit eigentlich sogar. Also mit welcher Form von Bratwurst beispielsweise. Und dann habe ich natürlich auch noch das Bio-Wetter für Sie. Und eine CD der Woche. Klar, machen wir heute. Ein alter Schlagerbarde, der schon, ja, weg eigentlich gekündigt hatte seinen Fanvertrag und gesagt, ich bleib zu Hause, ich mach nichts mehr. Und jetzt ist er wieder voll da. Und sein Album auch, sein neues. Und das habe ich aufliegen und da hören wir mal rein und lassen ein bisschen Partystimmung aufkommen. Mehr möchte ich da an dieser Stelle jetzt noch nicht verraten. Das Horoskop, das kann ich Ihnen verraten, haben wir auch dabei. Die Polizeimeldungen auch. Und die Verleihung des Domowina-Preises hat auch letzte Woche stattgefunden. Und da habe ich auch eine Information für Sie. Und natürlich habe ich auch gegen 8:45 wieder ein Wunschbox-Wunschlied für Sie dabei. Und ich denke mal, das ist eine ganze Menge und ich hoffe, dass Sie jetzt nicht durcheinander gekommen sind. Aber wenn, dann ist es auch nicht so schlimm. Wir arbeiten es einfach nacheinander ab und in wenigen Augenblicken oder in wenigen Noten, sage ich mal, dann auch das Wetter-Dingsda-Bumsda.

Ja, und damit haben wir 6.18 Uhr, 6:18, 7:03. Und ich hatte es Ihnen ja versprochen, wir schauen mal aufs Wetter, beziehungsweise wie sich es denn entwickeln soll die nächsten Tage. Also der Herbst hat uns so langsam im Griff. Die Temperaturen mit den 20 Grad von letzter Woche, die werden wir diese Woche, oder über 20 Grad sogar, werden wir diese Woche nicht mehr erreichen. Aber so richtig kalt wird es dann auch noch nicht. Also man kann sich so langsam darauf einstellen. Heute ist eigentlich quasi der kälteste Tag der Woche. Obwohl die meiste Sonne wahrscheinlich heute über den Tagesverlauf da sein wird. 14 Grad werden heute erwartet. Morgen sind es dann 15, Mittwoch 17. Und der wärmste Tag der Woche könnte der Donnerstag mit um die 18, 19 Grad werden. Worauf aber zu achten ist, ist die Wolkendecke. Die haben wir ab morgen wieder, immer wieder mal dabei, jeden Tag aufs Neue. Es gibt ein Restrisiko, würde ich es mal nennen, was den Niederschlag betrifft. Weil so richtig sieht es nicht nach Regen aus. Also die Wolken sind einfach so da. Aber man kann es natürlich nicht ausschließen, dass sich hier und da in den nächsten Tagen dann doch kurzfristig noch was ändert. So schlau sind die Wetterfrösche dann in weit, weit Voraussicht dann doch nicht. Also schlau schon, aber man kann vielleicht einfach sich nicht so genau festlegen. Die Nachttemperaturen, die sind natürlich sehr, sehr niedrig inzwischen. Also das ist richtig frisch. Also Heizung anmachen ist inzwischen doch angesagt. 6 Grad. Die Nacht zum Dienstag könnte sogar bis runtergehen, bis um die 2 Grad. Dann pegelt sich's aber um die 6 bis 9 Grad ein. Also wird nicht ganz so kalt. Was dafür sorgt, ist auch ein Wind, der uns begleitet durchs Lausitzweller Radioland, immer so zwischen 10 und 16 km/h, der sich jeweils immer dreht, Westen oder Süden oder mal aus Süd-Südwest, je nach Tageszeit und je nach Tag, den wir diese Woche haben. Ja, der Wind dreht sich nun mal, wie das Wetter auch sich ändert, und deshalb schauen wir auch jede halbe Stunde immer wieder mal nach, wie es denn so aktuell aussieht.

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1: Im Studio Chiara Bischoff, guten Morgen. Der Tourismus in Brandenburg hat 2025 rund 5,5 Milliarden Euro Umsatz erwirtschaftet. Das geht aus Zahlen hervor, die beim Brandenburgischen Tourismustag vorgestellt wurden. Rund 2,6 Milliarden Euro Wertschöpfung blieben im Land. Insgesamt wurden etwa 130 Millionen touristische Aufenthaltstage gezählt. Etwa die Hälfte der Einnahmen stammt von Tagesgästen. Die Branche sichert Arbeitsplätze und stärkt auch die Wirtschaft in ländlichen Regionen. Gleichzeitig setzen steigende Kosten viele Betriebe unter Druck. Die nationalen Naturlandschaften haben bei ihrer Jahrestagung in der Oberlausitz ihre Zusammenarbeit gestärkt. Dabei wurde unter anderem das Wildnisgebiet Heidehof in Brandenburg vorgestellt. Auf rund 2750 Hektar soll sich die Natur größtenteils ungestört entwickeln. Außerdem gibt es einen neuen Entdeckerpass. Besucher können damit ihre Ausflüge in deutschen Nationalparks, Naturparks und weiteren Schutzgebieten mit Stempeln festhalten. Die geplante Entwicklung des Einzelhandels im Oberland bleibt weiter offen. Ein Vermittlungsgespräch zwischen vier Bürgermeistern und Bautzens Landrat Udo Vicas ist ohne Ergebnis geblieben. Auch ein Kompromiss zur Eröffnung des bereits fertiggestellten Edeka-Marktes in Schirgiswalde scheiterte. Beteiligt waren die Städte Soland, Schirgiswalde-Kirschau, Wilden und die Gemeinde Neukirch. Nun drohen rechtliche Auseinandersetzungen statt neuer Handelsprojekte in der Region. In Kamenz ist ein weiterer Schritt für die geplante Schwimmhalle mit Außenbecken geschafft. Der Zweckverband Lessingbad hat die Entwurfsplanung beschlossen. Damit können die Planungen und das Baugenehmigungsverfahren weiter vorangetrieben werden. Außerdem bildet sie die Grundlage für einen präzisierten Förderantrag. Die neue Schwimmhalle soll 2030 eröffnet werden.
2: Danke, Chiara, für die Nachrichten am Morgen aus der Region.
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2: Das darf ich ergänzen. Bis zu 14 Grad geht die Temperatursäule heute nach oben, was die Anzeige betrifft. Momentan haben wir 8 Grad in Hoyerswerda. Und es ist auch noch eine Regenwahrscheinlichkeit da. Das heißt, die Wolken ziehen vorbei hier im Dunkeln. Und der ein oder andere Regentropfen kann hier und da noch fallen. Das wird sich aber über den Tag auflösen. Und die Sonne wird immer mehr sich zeigen im Tagesverlauf.
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2: Abschnittsweise vollgesperrt ist wegen der Sanierung die Straße zwischen Hähnchen und Kolkwitz. Der Verkehr wird großräumig über Cottbus, Spremberg, Treptow und Burg umgeleitet.
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2: Haben Sie Staus entdeckt, Blitzer oder Unfälle, die sich ereignet haben, dann melden Sie es uns doch unter 03571 425 426, die Nummer des Lausitzer Verkehrsdienstes, wo wir derlei Meldungen gern entgegennehmen, um sie dann an alle anderen weiterzugeben. Für gute und freie Fahrt durchs Lausitzweller Radioland.
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2: Und wie schnell die Zeit vergeht. 6:53 haben wir schon. Kommen Sie gut in den Tag. Am Mikrofon begleitet Sie hier beim fröhlichen Wecker Alexander Schade. Guten Morgen.

Come on and sing. Genau, das ist komm und sing mit sozusagen. Ja, das können Sie auch machen. Also während hier die Musik läuft, können Sie gerne machen vom Radiogerät. Singen Sie einfach mit, so laut und so schief, wie Sie wollen. Also das, wenn das motiviert, immer gerne, immer gerne. Ja, wir haben es 6.39 Uhr, 4 Minuten nach Viertel, nee, Quatsch, nach halb sieben, genau. Autofahrer müssen sich ab heute auf erhebliche Einschränkungen einstellen. Auf der L60 zwischen Hennersdorf und Doberlock-Kirchhain beginnen umfangreiche Bauarbeiten. Die Strecke wird dafür voll gesperrt. Auf einer Länge von rund 900 Metern wird die Asphalt-, Deck- und Bindeschicht erneuert. Die Arbeiten finden gleichzeitig in zwei Bauabschnitten statt und sollen voraussichtlich bis 30. Oktober 2026 abgeschlossen sein. Für den Zeitraum von heute bis zum 30. Oktober gibt es dazu getrennte Umleitungen für Pkw und Lkw. Für den Pkw-Verkehr führt die Umleitung von Doberlock-Kirchhain über die K6262 nach Lugau und anschließend weiter zur K6260, die zur L60 bzw. Kirchhainer Straße führt. Der Schwer- bzw. Lkw-Verkehr wird nördlich über die L70 und L701 Richtung Sonnewalde zur B96 geführt. Von dort geht es über die B96 weiter bis nach Finsterwalde. Anwohner und Gewerbe bleiben jedoch über den Zeitraum erreichbar. Also aufpassen, heute Vollsperrung auf der L60 zwischen Hennersdorf und Doberlock-Kirchhain. Und Umleitungen sind ausgeschildert. Das Ganze bis voraussichtlich 30. Oktober.

Jetzt habe ich noch einen Zeugenaufruf für Sie. Bislang unbekannte Personen haben am vergangenen Samstagnachmittag größere Steine auf fahrende Autos auf der Autobahn 4 bei Bautzen geworfen. Dabei wurden zahlreiche Fahrzeuge beschädigt. Der Vorfall ereignete sich gegen 3:45 bzw. 15:15 Uhr auf der A4 in Richtung Görlitz zwischen den Anschlussstellen Bautzen West und Bautzen Ost. Nach bisherigen Angaben beläuft sich der entstandene Sachschaden hier auf rund 8.000 Euro. Die Polizei hat Ermittlungen wegen gefährlichen Eingriffs in den Straßenverkehr aufgenommen. Die 4 beteiligten Personen sind bislang unbekannt. Die Verkehrspolizei bittet nun Zeugen, die Hinweise zu den Tätern geben können, sowie weitere Geschädigte, sich unter der Telefonnummer 03591 3670 03591 3670 zu melden.

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1: Im Studio ist Michael Miem. Nach mehreren Messerangriffen an polnischen Schulen ermittelt die Polizei wegen der möglichen Hintergründe der Gewaltserie. In den vergangenen Tagen wurden 117 Personen festgenommen. Experten untersuchen auch, ob eine Herausforderung in sozialen Netzwerken die Taten ausgelöst haben könnte. Dafür gibt es bislang jedoch keine Hinweise. Regierungschef Tusk erklärte nach einer Sondersitzung mit Sicherheitsbehörden, die Angriffe seien spontane Aktionen und keine koordinierte Kampagne. Als möglichen Hintergrund nannte er die zunehmende Faszination junger Menschen für Gewalt. Der Besuch von Altkanzler Gerhard Schröder bei Wladimir Putins Geburtstag hat die Debatte über seinen Verbleib in der SPD neu entfacht. Der Bezirksparteitag der SPD in der Oberpfalz stimmte einstimmig für einen Antrag, der den Parteiausschluss Schröders verlangt. Die Bezirksvorsitzende begründete den Schritt mit dessen jüngsten Äußerungen über den russischen Präsidenten. Auch die SPD-Landesvorsitzenden aus Baden-Württemberg und Bayern unterstützen einen Ausschluss. Nach 3 verlorenen Landtagswahlen steht die CDU vor einer schwierigen Bestandsaufnahme.
2: Bei ihrer 2-tägigen Klausur des Parteipräsidiums haben Parteichef Merz und die Führungsspitze beraten, wie die Union auf die Unzufriedenheit mit der Arbeit der schwarz-roten Bundesregierung reagieren kann. Anlass für das Treffen war unter anderem das schwache Abschneiden in Mecklenburg-Vorpommern, wo die CDU erstmals nicht mehr im Landtag vertreten ist.
1: Nach dem Angriff auf den Flughafen in Riad gehen die Ermittlungen der Behörden weiter. Bei dem Angriff waren 12 Menschen ums Leben gekommen und mehr als 300 weitere verletzt worden. Es ist die höchste Opferzahl bei einem Angriff auf Saudi-Arabien seit Beginn des Irankriegs Ende Februar. Der Konflikt hat sich inzwischen auch auf den Jemen ausgeweitet. Bei einem Verkehrsunfall nahe der türkischen Stadt Akhisar sind mehrere Menschen verletzt worden. Demnach kollidierten ein Reisebus und ein Abschleppwagen in der Nähe einer Autobahnauffahrt. Rettungskräfte versorgten die Betroffenen und brachten sie anschließend in Krankenhäuser. Vor der Küste Djiboutis kam es außerdem zu einem Schiffsunglück, bei dem über 100 Menschen ums Leben kamen, darunter auch 15 Kinder. Es hatte sich um ein Flüchtlingsboot gehandelt, das auf dem Weg in den Jemen war. Der Wirbelsturm, der über den Süden der USA hinwegfegte, forderte ebenfalls mehrere Todesopfer. Zudem kam es zu weitläufigen Stromausfällen mit Hunderttausenden betroffenen Haushalten.
3: Danke, Michael, für die Nachrichten aus aller Welt. Und wir werden jetzt wieder ganz regional.
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3: Ja, so langsam erwacht der Tag draußen. Es wird heller und heller. Ein bisschen braucht's noch. Und da muss man sich auch dran gewöhnen, dass es jetzt immer später heller wird. Ja, am Morgen. Zumindest was den fröhlichen Wecker betrifft, wenn man von Anfang an mit dabei ist. Bis zu 14 Grad gehen die Temperaturen heute nach oben. Und momentan sind noch dichte Wolken draußen zu sehen. Aber das wird sich über den Tag auflockern. Und die Sonne wird uns begleiten.
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3: In Königswartha ist die Straße zwischen dem Stellwerk und dem Gewerbegebiet Muna gesperrt. Auch sie und die Kreuzungen werden erneuert. Umfahrungen sind hier eingerichtet. Und das klappt eigentlich ganz gut.
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3: Ansonsten Staus, Blitzer, Unfälle, andere Ungereimtheiten im Straßenverkehr, die draußen stattgefunden haben oder gerade stattfinden. Gern an uns unter 03571 425 426. Wir geben es dann an alle anderen weiter, wenn wir die Informationen haben.
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3: Und das erste Stündlein haben wir geschafft, heute am Montag, zumindest was den fröhlichen Wecker betrifft. 7:04 haben wir es. Ich freue mich, dass Sie dabei sind. Kommen Sie gut in den Tag und damit auch in die Woche. Am Mikrofon begleitet Sie bis 10 Alexander Schade.

0: Dreadlock Holiday, was da wohl dahinter stecken mag. Aber gut, ja, das war 10cc und wir haben 7.12 Uhr, 3 Minuten vor 7:45. Und das führt mich zu der Frage, haben Sie auch schon mal aus Versehen das Internet gelöscht? Natürlich kann man das nicht machen, aber es gibt den einen oder anderen Joke dazu, dass man das machen könnte oder sich das vorstellt, aber es ist dann doch nicht so gewesen. Aber dafür gibt es auf jeden Fall Hilfe, das von vornherein zu vermeiden, überhaupt an sowas denken zu müssen, denn das ist Teil unserer...
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0: Genau, nämlich heute Vormittag ab 9 Uhr bereits, zwischen 9 und 13 Uhr, gibt es die Computerhilfe im Grünenhain in der Hofelandstraße im Rahmen des Nachbarschaftshilfevereins. Genau, deswegen bin ich drauf gekommen, auf die Geschichte mit dem Internetlöschen. Also Computerhilfe 9 bis 13 Uhr. Ansonsten haben wir am Nachmittag noch eine ganze Menge Angebote, wie zum Beispiel den Spielenachmittag im Mehrgenerationenhaus Südtreff in der Albert-Schweitzer-Straße.

vorbei und erzählen uns hinterher oder mir, was denn da genau nun dahinter steckt. Auf jeden Fall. Ja, so lernt man auch dazu. Das Ossi hat heute auch wieder geöffnet. Dort gibt es die Kleidertauschbörse ab um 2 und es darf getanzt werden. Auch heute am Montag. Hip-Hop Kids heißt es zwischen 16 und 17 Uhr. Und das war noch nicht alles. Zwischen 17 und 18 Uhr gibt es dann den Hip-Hop-Workshop Shop Teens Stars Girls mit Sophia. Ja, und wer gute Bilder machen möchte oder wissen möchte, wie gute Bilder gemacht werden, der, da gebe ich den Tipp, um 16 Uhr auch im Ossi den Fotografie-Workshop zu Rate zu ziehen. Und wer weiß, das ein oder andere Foto, was dabei entsteht aus unserer Region, ist dann vielleicht auch für unsere Redaktion bei der Lausitzwelle hier interessant. Man weiß ja nie. Also ruhig mal vorbeischauen. Fotografie-Workshop im Plani in Hoyerswerda im Ossi heute ab 16 Uhr. Sollte ich noch was finden, reiche ich es nach, was Veranstaltungen betrifft. Aber Montag ist immer ein bisschen dürftig. Wir haben am Wochenende wahrscheinlich genug erlebt. Also haben Sie Spaß bei allem, was Sie tun. Das ist das Wichtigste. Und weiter geht's hier mit Musik. Schau mal herein. Aber diesmal nicht mit Silbereisen und Helene Fischer, sondern hier ist das Original Bernd Klüver und Marion Merz. Genau.

Und da wiederum gibt es eine Fleischerei, die nicht nur dort ansässig ist, sondern auch in Bautzen. Und dort ist sie schon seit Jahrzehnten bekannt. Die Fleischerei Heinze am Wendischen Graben in Bautzen. Und genau die hat, wie ich am Wochenende in der Sächsischen Zeitung gelesen habe, das SZ-Grillvoting für die Region Bautzen und Bischofswerda gewonnen. Und Inhaber Jörg Börner und sein 31-köpfiges Team freuen sich über die Auszeichnung. Bei der Abstimmung erhielt der Familienbetrieb die meisten Stimmen von 465 Teilnehmern. Besonders beliebt sind die hausgemachten feinen Bratwürste. Daneben bietet die Fleischerei grobe Würste und Spezialitäten mit Bärlauch, Mozzarella oder Tomaten an. Auch Hähnchen und Lamm werden zunehmend nachgefragt. Die Rezepte für die Würste sind über Jahre entstanden und genau festgelegt, damit die Qualität auch gleich bleibt. Neben Fleisch- und Wurstwaren gehören Konserven und Fertiggerichte zum Angebot. Auch vegane Produkte sind auf Bestellung erhältlich. Seit 2001 leitet Jörg Börner den Betrieb, dessen Geschichte bis ins Jahr 1900 zurückreicht. 2014 kam die Filiale in Demitz-Dumitz dann dazu. Und übrigens, Jörg Börners persönlicher Grillfavorit bleibt nach eigener Aussage die klassische feine Bratwurst. Also herzlichen Glückwunsch und guten Appetit, obwohl es langsam fürs Grillen etwas zu kalt wird.

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1: Im Studio Chiara Bischoff, guten Morgen. Der Tourismus in Brandenburg hat 2025 rund 5,5 Milliarden Euro Umsatz erwirtschaftet. Das geht aus Zahlen hervor, die beim Brandenburgischen Tourismustag vorgestellt wurden. Rund 2,6 Milliarden Euro Wertschöpfung blieben im Land. Insgesamt wurden etwa 130 Millionen touristische Aufenthaltstage gezählt. Etwa die Hälfte der Einnahmen stammt von Tagesgästen. Die Branche sichert Arbeitsplätze und stärkt auch die Wirtschaft in ländlichen Regionen. Gleichzeitig setzen steigende Kosten viele Betriebe unter Druck. Die nationalen Naturlandschaften haben bei ihrer Jahrestagung in der Oberlausitz ihre Zusammenarbeit gestärkt. Dabei wurde unter anderem das Wildnisgebiet Heidehof in Brandenburg vorgestellt. Auf rund 2750 Hektar soll sich die Natur größtenteils ungestört entwickeln. Außerdem gibt es einen neuen Entdeckerpass. Besucher können damit ihre Ausflüge in deutschen Nationalparks, Naturparks und weiteren Schutzgebieten mit Stempeln festhalten. Die geplante Entwicklung des Einzelhandels im Oberland bleibt weiter offen. Ein Vermittlungsgespräch zwischen vier Bürgermeistern und Bautzens Landrat Udo Vicas ist ohne Ergebnis geblieben. Auch ein Kompromiss zur Eröffnung des bereits fertiggestellten Edeka-Marktes in Schirgiswalde scheiterte. Beteiligt waren die Städte Soland, Schirgiswalde-Kirschau, Wilden und die Gemeinde Neukirch. Nun drohen rechtliche Auseinandersetzungen statt neuer Handelsprojekte in der Region. In Kamenz ist ein weiterer Schritt für die geplante Schwimmhalle mit Außenbecken geschafft. Der Zweckverband Lessingbad hat die Entwurfsplanung beschlossen. Damit können die Planungen und das Baugenehmigungsverfahren weiter vorangetrieben werden. Außerdem bildet sie die Grundlage für einen präzisierten Förderantrag. Die neue Schwimmhalle soll 2030 eröffnet werden.
2: Soweit die Chiara und es folgt
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2: Genau, und langsam ist es hell draußen. Das freut mich immer dann, wenn es endlich soweit ist. Ja, und wir gucken mal, wie die Temperatur in Hörsweiler ist. 8 Grad immer noch, das ist wie festgesurrt, aber es geht noch ein Stück weit nach oben, versprochen. Bis zu 14 Grad sehen wir heute noch. Und die Wolken ziehen so langsam hier am Studiofenster vorbei und das wird auch so bleiben, denn die Wolken verschwinden so langsam über den Tag und die Sonne wird sich mehr und mehr an diesem Montag im Sendegebiet zeigen.
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2: In Radibor ist wegen des Ausbaus im ersten Abschnitt die Ortsdurchfahrt vom Dorfplatz bis zur Kreuzung Kirchweg voll gesperrt. Die Umleitung erfolgt über die B96 bis Schwarzadler und weiter über die S107 bis Radibor. Hab ich selber erst ausprobiert am Freitag.
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2: Ja, 035 71 425 426, das können Sie mal ausprobieren, wenn Sie den Staus, Blitzerunfälle oder andere Ungereimtheiten entdecken im Straßenverkehr. Das ist nämlich die Nummer des Lausitzwelle-Verkehrsdienstes. Sie zeigen uns entsprechende Verwerfungen im Straßenverkehr an und wir geben diese an alle anderen weiter. Verwerfungen, was für ein Wort.
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2: Tja, wenn einem nicht das richtige Wort einfällt, kann man immer noch mit einem Fremdwort konkettieren, wo man dann sagt, ist das überhaupt richtig so? Also auf jeden Fall ist richtig, dass wir jetzt 3 Minuten nach 7:30 haben und hier ist der fröhliche Wecker vom Montag, dem 12. Oktober und am Mikrofon begrüßt Sie recht herzlich Alexander Schkade.

0: Ja, und wie ich es gerade erzählt habe, wenn ich aus dem Fenster schaue, so langsam fängt es an zu leuchten. Ja, die Wolken ziehen vorbei und die Sonne kommt so langsam um die Ecke. Also scheint es zu stimmen. Aber wie funktioniert das jetzt mit der Kombination von Körper, Geist und Seele?
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0: Zunächst besteht kein wetterbedingter Einfluss auf das Wohlbefinden. Das klingt doch gut. Im Tagesverlauf wirkt sich das zunehmend freundliche Wetter positiv auf das Allgemeinbefinden aus und lädt zu einem Spaziergang in der Sonne ein. Kann man nicht besser abkürzen, kann man nicht lang genug erzählen. Also, damit ist es auf den Punkt gebracht. Heute kommt die Sonne raus. Nutzen Sie die Chance, wenn Sie denn können, rauszugehen und einen kleinen Spaziergang zu machen. Bleiben Sie gesund, denn das ist das Wichtigste. Wir haben 7.42 Uhr und weiter geht's mit Musik. Und in wenigen Minuten haben wir dann auch schon wieder die CD der Woche.

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1: Er ist wieder da. Aber war er denn wirklich jemals weg? So die Frage zu dem Künstler, der uns diese Woche begleitet. Mit seinem brandneuen Album Ein Leben lang feiert Wolfgang Petri nicht nur sein 50-jähriges Bühnenjubiläum, sondern auch 50 Jahre Freundschaft mit seinen Fans. 11 brandneue Songs und 2 Bonustitel. Er schaut musikalisch auf verschiedene Themen seines Lebens zurück und zeichnet auch eine Momentaufnahme dessen, was ihn in diesen Tagen bewegt. Auf dem Jubiläumsalbum jagt ein Highlight das nächste, denn neben Power-Songs im gewohnten Wolle-Stil und damit einer absoluten Ohrwurm-Garantie erwartet den Zuhörer auch der ein oder andere emotionale Gänsehaut-Moment mit Geschichten, die unter die Haut gehen. Na denn, sind Sie gespannt? Dann los mit einem Titel des Albums Ein Leben lang, gesungen gemeinsam von Wolfgang Petri, seinem Sohn Achim und Enkel Giorgio. Hier ist Weiter, immer weiter. Viel Spaß dabei.

Weiter. Ja, und das gibt's nicht mal bei der, oder gab's nicht mal bei der Kelly Family. Großvater, Vater und Sohn gemeinsam in einem Lied. Und morgen geht's weiter hier bei der CD der Woche mit Wolfgang Petri. Genau.

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1: Im Studio ist Michael Miem. Nach mehreren Messerangriffen an polnischen Schulen ermittelt die Polizei wegen der möglichen Hintergründe der Gewaltserie. In den vergangenen Tagen wurden 117 Personen festgenommen. Experten untersuchen auch, ob eine Herausforderung in sozialen Netzwerken die Taten ausgelöst haben könnte. Dafür gibt es bislang jedoch keine Hinweise. Regierungschef Tusk erklärte nach einer Sondersitzung mit Sicherheitsbehörden, die Angriffe seien spontane Aktionen und keine koordinierte Kampagne. Als möglichen Hintergrund nannte er die zunehmende Faszination junger Menschen für Gewalt. Der Besuch von Altkanzler Gerhard Schröder bei Wladimir Putins Geburtstag hat die Debatte über seinen Verbleib in der SPD neu entfacht. Der Bezirksparteitag der SPD in der Oberpfalz stimmte einstimmig für einen Antrag, der den Parteiausschluss Schröders verlangt. Die Bezirksvorsitzende begründete den Schritt mit dessen jüngsten Äußerungen über den russischen Präsidenten. Auch die SPD-Landesvorsitzenden aus Baden-Württemberg und Bayern unterstützen einen Ausschluss. Nach 3 verlorenen Landtagswahlen steht die CDU vor einer schwierigen Bestandsaufnahme.
2: Bei ihrer 2-tägigen Klausur des Parteipräsidiums haben Parteichef Merz und die Führungsspitze beraten, wie die Union auf die Unzufriedenheit mit der Arbeit der schwarz-roten Bundesregierung reagieren kann. Anlass für das Treffen war unter anderem das schwache Abschneiden in Mecklenburg-Vorpommern, wo die CDU erstmals nicht mehr im Landtag vertreten ist.
1: Nach dem Angriff auf den Flughafen in Riad gehen die Ermittlungen der Behörden weiter. Bei dem Angriff waren 12 Menschen ums Leben gekommen und mehr als 300 weitere verletzt worden. Es ist die höchste Opferzahl bei einem Angriff auf Saudi-Arabien seit Beginn des Irankriegs Ende Februar. Der Konflikt hat sich inzwischen auch auf den Jemen ausgeweitet. Bei einem Verkehrsunfall nahe der türkischen Stadt Akhisar sind mehrere Menschen verletzt worden. Demnach kollidierten ein Reisebus und ein Abschleppwagen in der Nähe einer Autobahnauffahrt. Rettungskräfte versorgten die Betroffenen und brachten sie anschließend in Krankenhäuser. Vor der Küste Djiboutis kam es außerdem zu einem Schiffsunglück, bei dem über 100 Menschen ums Leben kamen, darunter auch 15 Kinder. Es hatte sich um ein Flüchtlingsboot gehandelt, das auf dem Weg in den Jemen war. Der Wirbelsturm, der über den Süden der USA hinwegfegte, forderte ebenfalls mehrere Todesopfer. Zudem kam es zu weitläufigen Stromausfällen mit Hunderttausenden betroffenen Haushalten.
0: Das Wetter.
3: Ja, es soll noch wärmer werden heute, als es jetzt gerade ist, aber die einen Sonnenstrahl hatten wir wahrscheinlich noch nicht am Thermometer gekitzelt. In Hoyerswerda sind es immer noch 8 Grad. Und fast das Doppelte soll es noch werden, bis zu 14 Grad geht es nach oben und die Wolken ziehen sich mehr und mehr zurück. Und die Sonne wird den Montag schließlich bestimmen.
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3: Auf der Straße zwischen der Kläranlage Neuwiese-Bergen und dem Brandenburger Tor kommt es zu Verkehrsbehinderungen wegen der Sanierung des Deiches an der Schwarzen Elster.
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3: Ja, 035 71 425 426, die Nummer des Lausitzwelle Verkehrsdienstes, wo Sie uns gern Störungen im Straßenverkehr melden können, per Telefon klassisch oder alternativ über WhatsApp, wie es auch gerade passiert ist. Und zwar auf der S94 Kamenz Richtung Bernsdorf oder beziehungsweise in beiden Richtungen in der Höhe des Abzweigs Kamenz-Biela. Dort gibt es eine Baustelle und eine Ampelanlage und dort staut sich gerade der Verkehr. Also ziemlich lahme Umschaltzeiten wahrscheinlich. Und deswegen versuchen Sie einfach drum rumzufahren, wenn es Ihnen denn möglich ist, weil jetzt gerade im Berufsverkehr auf jeden Fall etwas länger Zeit einplanen. Kamenz-Bernsdorf auf der S94 in Höhe Kamenz-Biela. Dort steht eine Ampelanlage wegen einer Baustelle und dort staut sich der Verkehr. Danke für die Meldung, hier steht gerade kein Name dran. Ah, Telefonnummer.
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3: Die lese ich natürlich jetzt nicht vor, aber danke für die Meldung und ja, weitere gern an uns, wie bereits erwähnt.

0: Tja, was im Jahr 2025 sein wird, das kann ich Ihnen natürlich nicht sagen. Auf jeden Fall kann ich Ihnen aber sagen, dass die Sterne da anders stehen werden als heute. Und wie sie denn heute stehen, beziehungsweise was das für Sie zu tun hat mit dem Horoskop, das erfahren Sie jetzt. Nämlich hier kommt's, das Horoskop für den heutigen Montag.
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2: Widder. Große Veränderungen sollten Sie nicht unbedingt zum Wochenstart in Angriff nehmen. Im Moment gibt es zu viele Nachteile. Haben Sie Geduld.
3: Stier.
2: Nur nicht übertreiben. Es wartet zwar einiges an Arbeit auf den Stier, aber trotzdem sollte er sich nicht gleich am Montag verausgaben.
3: Zwillinge.
2: Ehrlich währt bekanntlich am längsten, also keine faulen Ausreden heute. Menschen, die Ihnen nahestehen, durchschauen Sie sowieso.
3: Krebs.
2: Als Krebs müssen Sie zeigen, was Sie können. Jemand stellt Ihre Nerven auf die Probe, aber trösten Sie sich. Auch dieser Tag geht zu Ende.
3: Löwe.
2: Bevor Sie sich zu einem brisanten Thema äußern, müssen Sie Fakten parat haben. Machen Sie sich schlau, dann wird's schon.
3: Jungfrau.
2: Von einem Gerücht sollte sich die Jungfrau nicht verwirren lassen. Warten Sie ab, dann zeigt sich bald, wie der Hase läuft.
3: Waage.
2: Sie erwartet einen Spitzentag. Sehr vital starten Sie in die Arbeitswoche. Überschüssige Energie können Sie beim Freizeitsport loswerden.
3: Skorpion.
2: Wenn der Skorpion noch länger wartet, reitet er sich nur noch mehr in eine Sache hinein. Legen Sie die Karten auf den Tisch, auch wenn es Reibereien gibt.
3: Schütze.
2: Es wäre besser, wenn Sie Ihre Kritiksucht im Zaum halten würden. Schließlich sind auch Sie nicht unfehlbar. Vergessen Sie das nicht.
3: Steinbock.
2: So temperamentvoll erlebt man den Steinbock selten. Gut möglich, dass er im Überschwang der Gefühle die falschen Worte wählt. Also Vorsicht.
3: Wassermann.
2: Vor lauter Trubel fällt es Ihnen schwer, ein klares Ziel ins Auge zu fassen. Wimmeln Sie Störenfriede ab, dann klappt es auch wieder mit der Konzentration.
3: Fische.
2: In einer geschäftlichen Angelegenheit läuft es für die Fische schlechter, als sie gehofft haben. Doch gerade das gibt ihnen heute den nötigen Kick.

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Ja, und damit haben wir 9:10 und schauen mal in die Polizeimeldungen, was da so passiert ist. Und da gibt es Folgendes. Ein 61-Jähriger hielt die Polizei in Hoyerswerda am Samstag auf Trab. Gegen 8.30 Uhr wurde den Beamten ein Ladendiebstahl an einem Markt am Lausitzer Platz gemeldet. Als Tatverdächtiger wurde der 61-Jährige erkannt. Er soll Waren im Wert von rund 15 Euro eingesteckt haben. Doch dabei blieb es offenbar nicht. Wenige Stunden später schlug derselbe Mann erneut zu und entwendete Waren aus einem Markt auf der Albert-Schweitzer Straße im Wert von etwa 7 Euro. Gegen 17.30 Uhr meldeten Mitarbeiter eines Marktes am Liebetzger Platz einen Ladendiebstahl. Dabei wurden Waren im Wert von knapp 30 Euro gestohlen. Als die Beamten eintrafen, war der mutmaßliche Täter bereits verschwunden. Ob dieser auch den Diebstahl hier zu verantworten hat, das ist bislang unklar. Ja, das zum einen. Ein 31-jähriger Lkw-Fahrer versuchte in der Nacht zu Sonntag auf dem Lkw-Parkplatz einer Firma in Leppersdorf einen Verkehrsunfall. Der hat den verursacht. Genau, nicht er versuchte, sondern er hat den verursacht, bei dem mehrere Sattelauflieger sowie ein Zaun beschädigt wurden. Der Fahrer befuhr mit seinem Lkw den Parkplatz und stieß dabei gegen einen ordnungsgemäß abgestellten Sattelauflieger. Durch die Wucht des Aufpralls wurde dieser auf dann weitere daneben abgestellte Sattelauflieger geschoben, wobei eine Kettenreaktion ausgelöst wurde. Insgesamt wurden 5 Sattelauflieger beschädigt. Zudem wurde ein Zaun auf einer Länge von etwa 4 Metern in Mitleidenschaft gezogen. Der entstandene Sachschaden beläuft sich nach ersten Schätzungen auf rund 175.000 Euro. Bei der Unfallaufnahme wurde beim Fahrer eine Atemalkoholkonzentration von umgerechnet 0,38 Promille festgestellt. Zudem bestand der Tatverdacht, dass er unter Einfluss von Medikamenten stand. Tja, so viel dazu. Unbekannte Täter verschafften sich gewaltsam Zutritt zu einer Gartenlaube am Schwarzen Weg in Kamenz und entwendeten daraus verschiedene Arbeitsgeräte und Werkzeuge. Der entstandene Stillschaden beläuft sich auf rund 1.000 Euro und der Sachschaden auf 20 Euro. Die Tat ereignete sich zwischen Mittwoch und Freitagabend. Und ich denke mal, das reicht auch an dieser Stelle. Und Sie wissen ja, jetzt die Meldungen in Ton. Und heute Abend im Rahmen der Drehscheibe Lausitz im Lausitzwelle Fernsehen in Ton und Bild und dazu viele, viele weitere Beiträge aus unserer Region.

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1: Im Studio Chiara Bischoff, guten Morgen. Der Tourismus in Brandenburg hat 2025 rund 5,5 Milliarden Euro Umsatz erwirtschaftet. Das geht aus Zahlen hervor, die beim Brandenburgischen Tourismustag vorgestellt wurden. Rund 2,6 Milliarden Euro Wertschöpfung blieben im Land. Insgesamt wurden etwa 130 Millionen touristische Aufenthaltstage gezählt. Etwa die Hälfte der Einnahmen stammt von Tagesgästen. Die Branche sichert Arbeitsplätze und stärkt auch die Wirtschaft in ländlichen Regionen. Gleichzeitig setzen steigende Kosten viele Betriebe unter Druck. Die nationalen Naturlandschaften haben bei ihrer Jahrestagung in der Oberlausitz ihre Zusammenarbeit gestärkt. Dabei wurde unter anderem das Wildnisgebiet Heidehof in Brandenburg vorgestellt. Auf rund 2750 Hektar soll sich die Natur größtenteils ungestört entwickeln. Außerdem gibt es einen neuen Entdeckerpass. Besucher können damit ihre Ausflüge in deutschen Nationalparks, Naturparks und weiteren Schutzgebieten mit Stempeln festhalten. Die geplante Entwicklung des Einzelhandels im Oberland bleibt weiter offen. Ein Vermittlungsgespräch zwischen vier Bürgermeistern und Bautzens Landrat Udo Vicas ist ohne Ergebnis geblieben. Auch ein Kompromiss zur Eröffnung des bereits fertiggestellten Edeka-Marktes in Schirgiswalde scheiterte. Beteiligt waren die Städte Soland, Schirgiswalde-Kirschau, Wilden und die Gemeinde Neukirch. Nun drohen rechtliche Auseinandersetzungen statt neuer Handelsprojekte in der Region. In Kamenz ist ein weiterer Schritt für die geplante Schwimmhalle mit Außenbecken geschafft. Der Zweckverband Lessingbad hat die Entwurfsplanung beschlossen. Damit können die Planungen und das Baugenehmigungsverfahren weiter vorangetrieben werden. Außerdem bildet sie die Grundlage für einen präzisierten Förderantrag. Die neue Schwimmhalle soll 2030 eröffnet werden.
2: So, da war es schon zu Ende. Genau. Das waren die Nachrichten von der Chiara.
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2: Damit habe ich mich nämlich tatsächlich gerade beschäftigt, weil hier draußen wird das gerade so golden. Die Sonne kommt so rum und alles fängt so an zu leuchten. Das hat mich etwas ins Träumerische verlagert. Sie sehen es mir hoffentlich nach, weil ich mag so doch sonst so schöne Herbsttage. Obwohl die Temperaturen nicht hochgehen wollen in Hoyerswerda. 8 Grad haben wir noch und die Spitzentemperatur laut Meteorologen liegt im Sendegebiet heute bei bis zu 14 Grad. Und die Sonne wird das tragende Element des heutigen Montags auch sein.
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2: Träum ich herum, Mensch. Wegen der Sanierung des Knappensees ist ab der Knappenhütte die Straße von Knappenrohe nach Koblenz voll gesperrt. Die Umleitung führt über die B96 und Großsärchen.
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2: Ja, und da haben wir eine Meldung per WhatsApp bekommen und unter gleicher Nummer, wie Sie uns auch anrufen können, 035714254626. Da gibt es nämlich nicht ganz einen Stau, aber doch einen stockenden Verkehr. Und zwar auf der S94 Kamenz-Bernsdorf in Höhe des Abzweigs Kamenz-Biela. Dort ist eine Baustelle eingerichtet worden oder ob dort gebaut wird, weiß ich nicht. Auf jeden Fall steht eine Ampelanlage und die sorgt dafür, dass der Verkehr bei dieser doch etwas stärker befahrenen Straße etwas ins Stocken kommt. Also planen Sie etwas mehr Zeit ein oder versuchen Sie gleich, diese Stelle irgendwie zu umfahren. Also Kamenz-Bernsdorf S94 in Höhe des Abzweigs Kamenz-Biela. Dort steht eine Ampelanlage, die den Verkehr zum Stress macht.
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2: 3 Minuten nach 8:30, hier geht's weiter mit Stand-Up, passend heute auch zum Morgen, Montag, ja, Reizeit Fred. Und ich sag guten Morgen am Mikrofon Alexander Schkade.

Wiele Sporja oder herzlichen Glückwunsch. Die Domowina, der Bund der Lausitzer Sorben, hat 3 Menschen für ihr Engagement für die sorbische Sprache und Kultur mit dem Domowina-Preis 2026 ausgezeichnet. Borbora Felborova aus Komarau, Kito Ela aus Cottbus und Ludwig Sachser aus Radibor. Der Domowina-Vorsitzende David Statnik würdigte bei der Preisverleihung am 9. Oktober ihren Einsatz für die sorbische Gemeinschaft. Felborova engagiert sich für sorbische Traditionen, Bildung und den deutsch-sorbischen Austausch. Ela setzt sich für die niedersorbische Sprache und das Vitae-Programm ein. Sachser verbindet seine Arbeit für sorbische Kulturvereine mit Bildungs- und Umweltprojekten für junge Menschen. Das Ehrenabzeichen der Domowina, welches seit 1990 verliehen wird, erhielten Doreen Schimankova, Marlies Nagorina, Sigmund Lehmann, Antonin Kschisch, Florian Kieslich, Christine Rismanova, Juri Wiesela und Martina Petschikova. Die Geehrten tragen mit ihrer Arbeit in Vereinen, Bildung, Handwerk und Kultur dazu bei, die sorbische Sprache und Identität lebendig zu halten.

Boah, die Zeit vergeht halt irgendwie ein bisschen schneller als sonst. Kann das sein? Haben Sie auch den Eindruck? Auf jeden Fall. Ich heute komme gar nicht hinterher. Ja, aber wir haben es jetzt 8.44 Uhr, gleich 45 und damit können wir es schon mal einleiten, so dass unser Wunschbox-Wunschlied. Genau. Und wir sind ja jeden Tag aufs Neue um diese Zeit. Sie können uns schreiben, Sie können uns eine E-Mail schicken, wunschbox@lausitzwelle.de oder eine WhatsApp an 0357 1425 426. Sie wünschen sich ein Lied und vielleicht auch sogar im Idealfall die Story dazu, warum es gerade dieses Lied sein soll. Und das hört sich dann zum Beispiel so an. Hallo, liebes Radioteam, ich wünsche mir für die Wunschbox den Gute-Laune-Hit Celebration von Kool and the Gang. Mein Name ist Thomas, 58 Jahre, und ich verbinde mit diesem Lied die unbeschwerte Zeit der 80er Jahre. Wenn die ersten Takte von Celebration erklingen, muss ich sofort an diese Zeit denken. Man kann den Alltag für ein paar Minuten dabei vergessen. Deshalb widme ich diesen Song allen, die sich ein bisschen mehr Leichtigkeit, Freude und schöne Erinnerungen wünschen. Viele Grüße und danke für die tolle Musik. Da bedanken wir uns natürlich auch. Und hier ist er. Cool and the Gang und Celebration.

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1: Mit Michael Miem. Das US-Justizministerium geht dem Verdacht nach, dass mehrere große Fernsehsender gegen das Kartellrecht verstoßen haben könnten. Demnach wurden ABC, CBS, CNN, NBC und Fox News kontaktiert. Hintergrund ist eine zeitweise Unterbrechung der Berichterstattung über US-Präsident Donald Trump. Nach mehreren Messerangriffen an polnischen Schulen ermittelt die Polizei wegen der möglichen Hintergründe der Gewaltserie. In den vergangenen Tagen wurden 117 Personen festgenommen. Experten untersuchen auch, ob eine Herausforderung in sozialen Netzwerken die Taten ausgelöst haben könnte. Dafür gibt es bislang jedoch keine Hinweise. Regierungschef Tusk erklärte nach einer Sondersitzung mit Sicherheitsbehörden, die Angriffe seien spontane Aktionen und keine koordinierte Kampagne. Als möglichen Hintergrund nannte er die zunehmende Faszination junger Menschen für Gewalt. Der Besuch von Altkanzler Gerhard Schröder bei Wladimir Putins Geburtstag hat die Debatte über seinen Verbleib in der SPD neu entfacht. Der Bezirksparteitag der SPD in der Oberpfalz stimmte einstimmig für einen Antrag, der den Parteiausschluss Schröders verlangt. Die Bezirksvorsitzende begründete den Schritt mit dessen jüngsten Äußerungen über den russischen Präsidenten. Auch die SPD-Landesvorsitzenden aus Baden-Württemberg und Bayern unterstützen einen Ausschluss. Nach 3 verlorenen Landtagswahlen steht die CDU vor einer schwierigen Bestandsaufnahme.
2: Bei ihrer 2-tägigen Klausur des Parteipräsidiums haben Parteichef Merz und die Führungsspitze beraten, wie die Union auf die Unzufriedenheit mit der Arbeit der schwarz-roten Bundesregierung reagieren kann. Anlass für das Treffen war unter anderem das schwache Abschneiden in Mecklenburg-Vorpommern, wo die CDU erstmals nicht mehr im Landtag vertreten ist.
1: Im Streit um die Vorbereitung der Rentenreform lehnt die Union eine weitere Kommission mit zusätzlichen Beteiligten ab. Unionsfraktionsvize Winkel reagierte damit auf einen Vorschlag von SPD-Fraktionschef Miersch, auch die Bundestagsfraktionen und die Regierungschefs der Länder einzubeziehen. Winkel verwies auf die bereits geleistete Arbeit der bestehenden Kommission und die politische Einigung. Jetzt komme es auf Verlässlichkeit und klare Entscheidungen an, hieß es weiter.
3: Das war die Nachrichten von Micha.
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3: Mensch, heute ist was los. 14 Grad sollen es heute werden. Und so langsam klettern wir nach oben. Immerhin haben wir in Hörswerda schon 1 Grad geschafft. 9 Grad haben wir und die Sonne scheint um die Ecke und es leuchtet golden, wie der Herbst sich von seiner besten Seite zeigt. Ja, und so bleibt es auch über den Tagesverlauf im Sendegebiet. Wird ein wunderschöner Montag.
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3: So, wegen der Sanierung des Knappensees ist ab der Knappenhütte die Straße von Knappenrode nach Koblenz voll gesperrt. Die Umleitung führt über die B96 und Groß-Särchen.
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3: Ja, da kommen wir nochmal zu der Meldung. Erstmal die Nummer des Lausitzweller Verkehrsdienstes. Wenn Sie Ungereimtheiten im Straßenverkehr entdecken, wie Staus, Blitzer, Unfälle oder anderes, 03571 425 426 ist die Nummer, unter der Sie uns diesbezüglich erreichen können. Und wir geben es dann weiter. Wie die Meldung, die uns erreicht hat von der S94 Bernsdorf-Hoyerswerda oder Hoyerswerda-Bernsdorf, je nachdem, in welcher Richtung Sie unterwegs sind, betrifft beide Seiten. Und zwar am Abzweig Kamenz-Biela. Dort steht eine Ampelanlage, die regelt eine Baustelle oder was dort auch immer sein mag. Auf jeden Fall, ich habe es heute früh gesehen, da war es noch dunkel, habe es also nur die Ampel gesehen. Und jetzt sorgt es dafür, diese Ampel dort, dass der Verkehr sich staut. Also versuchen Sie, das gleich zu umfahren oder sich ein bisschen mehr Zeit einzuplanen, weil ich denke mal, der Verkehr über den ganzen Tag, der dort lang fließt, das wird ein Problem für den ganzen Tag werden. Also Abzweig Biela auf der S94 Kamenz-Hoyerswerda. Dort gibt es eine Ampelanlage, die den Verkehr stört und es zu Staus kommt.
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3: Vierte Stündlein, 4 Minuten nach 9 und hier ist der fröhliche Wecker und am Mikrofon Alexander Schade. Noch bis 10 sind wir hier gemeinsam unterwegs und ich freue mich, dass Sie da sind.

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1: Auf einer auf Anregung des US-Präsidenten veranstalteten internationalen Konferenz in Washington beschlossen 25 Staaten am 13. Oktober 1884 den Nullmeridian auf die Sternwarte in Greenwich, das heißt auf das sogenannte Royal Observatorium bei London zu legen. Von diesem Ort aus werden jeweils 180 Längengrade in östliche und westliche Richtung gezählt. Aufgrund des neuen Systems entstand ein weltweites Netz von exakten Ortsangaben und Zeitzonen, mit dessen Hilfe eine genaue Orientierung möglich wurde. Die Festlegung des Nullmeridians auf Greenwich verdeutlichte die damals starke internationale Stellung der britischen Kolonial- und Seemacht. In Berlin startete am 13. Oktober 1930 die legendäre Transportmaschine U-52 zu ihrem Jungfernflug. Die in den Junkers Flugzeugwerken Dessau unter Anleitung von Ernst Zindel entwickelte Maschine wurde über 5000 Mal hergestellt. Auch bei der Erkundung von Fernverkehrsstrecken spielte sie eine Rolle. Schon 1934 wurde ein Fernflug von Berlin nach Shanghai durchgeführt. 1936 und 37 fanden mehrfach Flüge nach China über Afghanistan statt. Dabei wurde das Pamirgebirge in Höhen von 4.000 bis 5.000 Meter überflogen. Bis 1945 diente die U-52 als Standardmodell der Lufthansa. Heute sind lediglich noch 5 Maschinen flugfähig. Bei Rot bleibst du stehen, bei Grün kannst du gehen. Diesen Spruch kennt wohl bereits jedes Kindergartenkind. Entstanden ist er gemeinsam mit dem DDR-Ampelmännchen, dessen Schöpfer, der Verkehrspsychologe Karl Peglau, stammt aus Bad Musgrau nahe der polnischen Grenze. Peglau stellte den

Ja, tatsächlich ist das so, dass die Aufmerksamkeit bei der Hörerschaft durchaus gegeben ist bei uns. Und bevor Sie jetzt einige die Kalenderblätter verkehrt abreißen oder die Uhren sonst wohin stellen, das müssen wir gerade rücken, weil natürlich das Kalenderblatt, was Sie gerade gehört haben, hätte man vielleicht ein Gewinnspiel draus machen sollen. Das war das von morgen. Ja, da hatten wir uns vertan. Der Bernd und ich, wir haben das gerade geklärt und deswegen, ja, wir haben gerade beschlossen, ganz kurzfristig aufgrund auf das wie in kürzester Zeit auch so viele Leute anrufen können. Interessant. Vielen, vielen Dank, dass Sie uns zuhören und auch darauf hinweisen, wenn da wieder was schief läuft. Und deswegen rücken wir es jetzt gerade. Hier ist das Kalenderblatt für heute, damit wir auch das natürlich an richtiger Stelle gebracht haben.

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1: Der deutsche Unternehmer August Horch wurde am 12. Oktober 1868 geboren. Nach einer Lehre als Schmied und einem Ingenieurstudium am Technikum im sächsischen Mittweida begann Horch als Maschinenbauer bei einem Leipziger Unternehmen. Anschließend wurde er einer der ersten Mitarbeiter von Carl Benz, bevor er 1899 in Köln seine eigene Firma gründete. Der Maschinenbauer führte erstmalig in Deutschland den Kardanantrieb ein und verlegte die Automobilproduktion der Horch AG einige Jahre nach der Unternehmensgründung nach Zwickau. 1909 verließ er die Horch-Werke und gründete eine neue Firma. Horch übersetzte seinen Namen ins Lateinische und taufte das Unternehmen Audi. 1932 gingen sowohl Horch als auch Audi in der neu gegründeten Auto Union auf. In Mexiko-Stadt wurden am 12. Oktober 1968 die ersten Olympischen Spiele in Lateinamerika eröffnet. Überschattet wurden sie durch politische Ereignisse wie den Einmarsch der Sowjets in die Tschechoslowakei und innere Unruhen im Gastgeberland. An den Wettkämpfen beteiligten sich mehr als 5000 Athleten aus über 100 Nationen. Erstmals traten West- und Ostdeutschland bei Olympischen Spielen mit getrennten Mannschaften an. Das Team aus der DDR reiste frühzeitig ab, da ihr das IOC untersagte, unter dem Namen DDR anzutreten. Bei der Siegerehrung des 200-Meter-Laufs demonstrierten die schwarzen US-Sportler Tommy Smith und John Carlos ihre Sympathie für die Black Panther-Bewegung, indem sie während der Nationalhymne eine mit einem schwarzen Handschuh bekleidete Faust in die Luft streckten. Sportlich machte der Amerikaner Bob Beamon mit seinem Jahrhundertsprung von 8,90 Meter Furore. Zum ersten Mal gewann die deutsche Frauenfußballnationalmannschaft den Weltmeistertitel. Nach einem 7:1 gegen Russland und dann im Halbfinale einem 3:0 gegen die USA waren die Deutschen als Favoritinnen in das Finale am 12. Oktober 2003 gestartet. Wegen einem 1:1 in der regulären Spielzeit kam der Sieg gegen die spielstarken Schwedinnen erst mit einem Golden Goal. Der Weltmeistertitel war der glanzvolle Höhepunkt eines dreiwöchigen Siegeszuges der deutschen Fußballfrauen und Auslöser für eine große Welle der Begeisterung für die in Deutschland lange abschätzig betrachtete Sportart. Frauen- und Mädchenfußball wurde damit endgültig salonfähig. Die Spieler der Frauenelf wurden von nun an auch live im Fernsehen übertragen.
2: So und somit sind wir zurück von unserer Zeitreise und wieder im aktuellen Datum gelandet und haben gehört, was die Welt in der Vergangenheit an einem 12. Oktober bewegt hat.

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1: Im Studio Chiara Bischoff, guten Morgen. Der Tourismus in Brandenburg hat 2025 rund 5,5 Milliarden Euro Umsatz erwirtschaftet. Das geht aus Zahlen hervor, die beim Brandenburgischen Tourismustag vorgestellt wurden. Rund 2,6 Milliarden Euro Wertschöpfung blieben im Land. Insgesamt wurden etwa 130 Millionen touristische Aufenthaltstage gezählt. Etwa die Hälfte der Einnahmen stammt von Tagesgästen. Die Branche sichert Arbeitsplätze und stärkt auch die Wirtschaft in ländlichen Regionen. Gleichzeitig setzen steigende Kosten viele Betriebe unter Druck. Die nationalen Naturlandschaften haben bei ihrer Jahrestagung in der Oberlausitz ihre Zusammenarbeit gestärkt. Dabei wurde unter anderem das Wildnisgebiet Heidehof in Brandenburg vorgestellt. Auf rund 2750 Hektar soll sich die Natur größtenteils ungestört entwickeln. Außerdem gibt es einen neuen Entdeckerpass. Besucher können damit ihre Ausflüge in deutschen Nationalparks, Naturparks und weiteren Schutzgebieten mit Stempeln festhalten. Die geplante Entwicklung des Einzelhandels im Oberland bleibt weiter offen. Ein Vermittlungsgespräch zwischen vier Bürgermeistern und Bautzens Landrat Udo Vicas ist ohne Ergebnis geblieben. Auch ein Kompromiss zur Eröffnung des bereits fertiggestellten Edeka-Marktes in Schirgiswalde scheiterte. Beteiligt waren die Städte Soland, Schirgiswalde-Kirschau, Wilden und die Gemeinde Neukirch. Nun drohen rechtliche Auseinandersetzungen statt neuer Handelsprojekte in der Region. In Kamenz ist ein weiterer Schritt für die geplante Schwimmhalle mit Außenbecken geschafft. Der Zweckverband Lessingbad hat die Entwurfsplanung beschlossen. Damit können die Planungen und das Baugenehmigungsverfahren weiter vorangetrieben werden. Außerdem bildet sie die Grundlage für einen präzisierten Förderantrag. Die neue Schwimmhalle soll 2030 eröffnet werden.
2: Soweit die Chiara mit den Meldungen.
0: Das Wetter.
2: Ja, 14 Grad sollen es heute werden. Und ich traue das auch dem Wetter zu, weil es sieht sehr schön aus. Also malerische Landschaft, wenn man hier selbst aus dem Studiofenster mitten in der Stadt Hoyerswerda schaut. Die Sonne lässt alles leuchten und der Herbst kommt so richtig zum Tragen. Und so bleibt es auch den ganzen Montag so.
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2: Wegen der Erneuerung ist die Hauptstraße in Lichtenberg vom Ortseingang bis zum Abzweig Pulsnitzer Straße vollgesperrt. Die Umleitung erfolgt hier über Pulsnitz.
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2: Ja, 03571 425 426, die Nummer des Lausitzwelle Verkehrsdienstes. Wenn Sie Staus, Blitzer, Unfälle oder andere Ungereimtheiten im Straßenverkehr entdeckt haben für uns, dann teilen Sie es uns mit und wir geben es an alle anderen weiter, wie zum Beispiel der zähe Verkehr, der sich gerade auf der S94 so ein Stück weit sammelt, weil in Abzweig, also S94 zwischen Bernshof und Hoyerswerda, dort am Abzweig Biela, dort steht eine Ampel, eine Bauampel und die sorgt dafür, dass der Verkehr zäher wird und dass sich das alles so ein bisschen staut. Also versuchen Sie, dort die Straße zu umfahren oder planen Sie ein bisschen mehr Zeit ein, weil ich denke mal, das wird über den Tagesverlauf bis zur Feierabendzeit sich das soweit nicht ändern. Also Bernsdorf-Hoyerswerda auf der S94 in Höhe Biela steht eine Baustellenampel, die den Verkehr etwas verzögert.
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2: 9:30 und so schnell kann Zeit vergehen. Ein bisschen haben wir ja noch bis um 10 und ich bleibe auch dran am Mikrofon. Alexander Schade und ich freue mich, dass Sie da sind.

Britney Spears, ja, lang, lang ist's her. Man hat schon lange nichts mehr von ihr gehört, aber ich glaube, irgendwann wird es auch noch ein Comeback geben. Die kommen ja alle wieder, die Künstler aus den 90ern, zum nächsten Versuch. Hat man ja erst gerade bei den Backstreet Boys wieder gesehen. Ja, und apropos gesehen, das ist das Stichwort für mich, weil so einen kleinen Teaser war es heute Abend eventuell. Sie sehen in der Drehscheibe Lausitz, im Lausitzwelle Fernsehen, unserem Nachrichtenmagazin Drehscheibe und auch anschließend die Regionalzeit nicht zu verpassen. Und da geht's heute unter anderem um eine Sonderausstellung im Museum der Westlausitz bezüglich des Deutschen Zentrum für Astrophysik. Also das klingt schon mal interessant, da würde ich schon alleine mal einschalten. Und ansonsten ist natürlich auch heute Montag und da heißt es natürlich Lausitz. Und ein Gewächs aus unserer Gegend kommt dann immer zum Tragen, wird präsentiert. Und heute ist es die Grasnelke. Ja, oder ein Tierchen kann es auch sein, aber in diesem Fall, ich hoffe, dass die Grasnelke kein Tierchen ist. Klingt zumindest nach Pflanze. Aber wer es genau wissen will, heute Abend einschalten um 18 Uhr Drehscheibe Lausitz im Lausitzwelle Fernsehen, wenn Sie uns über unseren Kanal Lausitzwelle empfangen. Allerdings, wenn Sie uns über Satellit im Rahmen von Sachsen 1 empfangen, dann eine halbe Stunde später um 18.30 Uhr gibt es nicht nur das, sondern jede Menge andere Berichte aus unserer Region.

Barracuda, jawohl. Und rockig geht's auch gleich weiter. Ich wollte nur kurz dazwischen grätschen und Ihnen mitteilen, dass in wenigen Minuten hier der fröhliche Wecker für den Montag nun sein Ende findet. Ja, so schnell kann's gehen. Gerade war es noch um 6 und dunkel. Und jetzt strahlender Sonnenschein draußen hier vor dem Fenster in Hoyerswerda. Und der fröhliche Wecker gleich rum. Aber nicht schlimm, wie Sie ja wissen, heute Nachmittag 14 Uhr geht mit dem Nachmittagsprogramm hier weiter. Und dazwischen läuft natürlich auch unsere Musicbox weiter und unterhält Sie währenddessen. Und morgen sind wir ja wieder da mit dem fröhlichen Wecker, pünktlich ab 6 hier am Start in den neuen Tag. Ja, ich bedanke mich fürs Einschalten. Ich gehe erstmal in die Pause, hoffe, dass ich einen Kaffee kriege, weil den brauche ich irgendwie heute besonders. Kam mich so den Eindruck. Und dann, ja, bereiten wir uns vor. Aufs Nächste und aufs Nächste und aufs Nächste. Bis dahin, eine gute Zeit. Danke, Ihr Alexander Schkade. Bis später.

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1: Mit Michael Miem. Das US-Justizministerium geht dem Verdacht nach, dass mehrere große Fernsehsender gegen das Kartellrecht verstoßen haben könnten. Demnach wurden ABC, CBS, CNN, NBC und Fox News kontaktiert. Hintergrund ist eine zeitweise Unterbrechung der Berichterstattung über US-Präsident Donald Trump. Nach mehreren Messerangriffen an polnischen Schulen ermittelt die Polizei wegen der möglichen Hintergründe der Gewaltserie. In den vergangenen Tagen wurden 117 Personen festgenommen. Experten untersuchen auch, ob eine Herausforderung in sozialen Netzwerken die Taten ausgelöst haben könnte. Dafür gibt es bislang jedoch keine Hinweise. Regierungschef Tusk erklärte nach einer Sondersitzung mit Sicherheitsbehörden, die Angriffe seien spontane Aktionen und keine koordinierte Kampagne. Als möglichen Hintergrund nannte er die zunehmende Faszination junger Menschen für Gewalt. Der Besuch von Altkanzler Gerhard Schröder bei Wladimir Putins Geburtstag hat die Debatte über seinen Verbleib in der SPD neu entfacht. Der Bezirksparteitag der SPD in der Oberpfalz stimmte einstimmig für einen Antrag, der den Parteiausschluss Schröders verlangt. Die Bezirksvorsitzende begründete den Schritt mit dessen jüngsten Äußerungen über den russischen Präsidenten. Auch die SPD-Landesvorsitzenden aus Baden-Württemberg und Bayern unterstützen einen Ausschluss. Nach 3 verlorenen Landtagswahlen steht die CDU vor einer schwierigen Bestandsaufnahme.
2: Bei ihrer zweitägigen Klausur des Parteipräsidiums haben Parteichef Merz und die Führungsspitze beraten, wie die Union auf die Unzufriedenheit mit der Arbeit der schwarz-roten Bundesregierung reagieren kann. Anlass für das Treffen war unter anderem das schwache Abschneiden in Mecklenburg-Vorpommern, wo die CDU erstmals nicht mehr im Landtag vertreten ist.
1: Im Streit um die Vorbereitung der Rentenreform lehnt die Union eine weitere Kommission mit zusätzlichen Beteiligten ab. Unionsfraktionsvize Winkel reagierte damit auf einen Vorschlag von SPD-Fraktionschef Miersch, auch die Bundestagsfraktionen und die Regierungschefs der Länder einzubeziehen. Winkel verwies auf die bereits geleistete Arbeit der bestehenden Kommission und die politische Einigung. Jetzt komme es auf Verlässlichkeit und klare Entscheidungen an, hieß es weiter.
3: Das Wetter. Das zeigt sich heute in der gesamten Lausitz durchweg freundlich. Bei einem Mix aus Sonne und Wolken liegen die Höchstwerte bei um die 13 Grad maximal. Das Ganze mit nur einem teils kräftigen Westwind.
0: Der Verkehrsdienst.
3: In Elsterwerda ist die Ortsdurchfahrt gesperrt, sie wird saniert, eine Umleitung ist über Reichenhain ausgeschildert.
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1: Im Studio Matthias Pollmann, guten Tag. Bei der Bürgermeisterwahl in Bad Muskau ist Thomas Krahl von der CDU im Amt bestätigt worden. Er erhielt im zweiten Wahlgang am Sonntag 43,1% der Stimmen. Die parteilose Peggy Gneist kam auf 28,3%, Frank Butzun auf 20,3% und Marco Bartel von der Wählervereinigung Wir für Bad Muskau auf 8,3%. Die Wahlbeteiligung lag bei knapp über 50%. Krahl bleibt damit für weitere 7 Jahre Bürgermeister von Bad Muskau. Brandenburgs Tourismuswirtschaft hat 2025 rund 5,5 Milliarden Euro Umsatz erwirtschaftet. Etwa 2,6 Milliarden Euro Wertschöpfung blieben dabei im Land. Besonders profitierten Gastgewerbe, Einzelhandel und Dienstleistungen. Rund die Hälfte der Einnahmen stammten vom Tagesgeschäft. Die Branche sichert Arbeitsplätze, steht jedoch vor steigenden Kosten und einer schweren planbaren Nachfrage. Neue Ideen und hochwertige Angebote sollen den Tourismus auch künftig stärken. Das wurde beim Brandenburgischen Tourismustag deutlich. Die nationalen Naturlandschaften haben bei ihrer Jahrestagung in der Oberlausitz ihre Zusammenarbeit gestärkt. Dabei wurde unter anderem das Wildnisgebiet Heidehof in Brandenburg vorgestellt. Auf rund 2700 Hektar soll sich die Natur größtenteils ungestört entwickeln. Außerdem gibt es einen neuen Entdeckerpass. Besucher können damit ihre Ausflüge in deutsche Nationalparks, Naturparks und weitere Schutzgebiete mit Stempeln festhalten.
0: Das Wetter.
1: Das zeigt sich heute in der gesamten Lausitz durchweg freundlich. Bei einem Mix aus Sonne und Wolken liegen die Höchstwerte bei um die 13 Grad maximal. Das Ganze mit nur einem teils kräftigen Westwind.
0: Der Verkehrsdienst.
1: In Elsterwerda ist die Ortsdurchfahrt gesperrt, sie wird saniert, eine Umleitung ist über Reichenhain ausgeschildert.
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1: Mit Michael Miem. Das US-Justizministerium geht dem Verdacht nach, dass mehrere große Fernsehsender gegen das Kartellrecht verstoßen haben könnten. Demnach wurden ABC, CBS, CNN, NBC und Fox News kontaktiert. Hintergrund ist eine zeitweise Unterbrechung der Berichterstattung über US-Präsident Donald Trump. Nach mehreren Messerangriffen an polnischen Schulen ermittelt die Polizei wegen der möglichen Hintergründe der Gewaltserie. In den vergangenen Tagen wurden 117 Personen festgenommen. Experten untersuchen auch, ob eine Herausforderung in sozialen Netzwerken die Taten ausgelöst haben könnte. Dafür gibt es bislang jedoch keine Hinweise. Regierungschef Tusk erklärte nach einer Sondersitzung mit Sicherheitsbehörden, die Angriffe seien spontane Aktionen und keine koordinierte Kampagne. Als möglichen Hintergrund nannte er die zunehmende Faszination junger Menschen für Gewalt. Der Besuch von Altkanzler Gerhard Schröder bei Wladimir Putins Geburtstag hat die Debatte über seinen Verbleib in der SPD neu entfacht. Der Bezirksparteitag der SPD in der Oberpfalz stimmte einstimmig für einen Antrag, der den Parteiausschluss Schröders verlangt. Die Bezirksvorsitzende begründete den Schritt mit dessen jüngsten Äußerungen über den russischen Präsidenten. Auch die SPD-Landesvorsitzenden aus Baden-Württemberg und Bayern unterstützen einen Ausschluss. Nach 3 verlorenen Landtagswahlen steht die CDU vor einer schwierigen Bestandsaufnahme.
2: Bei ihrer 2-tägigen Klausur des Parteipräsidiums haben Parteichef Merz und die Führungsspitze beraten, wie die Union auf die Unzufriedenheit mit der Arbeit der schwarz-roten Bundesregierung reagieren kann. Anlass für das Treffen war unter anderem das schwache Abschneiden in Mecklenburg-Vorpommern, wo die CDU erstmals nicht mehr im Landtag vertreten ist.
1: Im Streit um die Vorbereitung der Rentenreform lehnt die Union eine weitere Kommission mit zusätzlichen Beteiligten ab. Unionsfraktionsvize Winkel reagierte damit auf einen Vorschlag von SPD-Fraktionschef Miersch, auch die Bundestagsfraktionen und die Regierungschefs der Länder einzubeziehen. Winkel verwies auf die bereits geleistete Arbeit der bestehenden Kommission und die politische Einigung. Jetzt komme es auf Verlässlichkeit und klare Entscheidungen an, hieß es weiter.
0: Das Wetter.
3: Das zeigt sich heute in der gesamten Lausitz durchweg freundlich. Bei einem Mix aus Sonne und Wolken liegen die Höchstwerte bei um die 13 Grad maximal. Das Ganze mit nur einem teils kräftigen Westwind.
0: Der Verkehrsdienst.
3: In Elsterwerda ist die Ortsdurchfahrt gesperrt, sie wird saniert, eine Umleitung ist über Reichenhain ausgeschildert.
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1: Im Studio Matthias Pollmann. Guten Tag. Bei der Bürgermeisterwahl in Bad Muskau ist Thomas Krahl von der CDU im Amt bestätigt worden. Er erhielt im zweiten Wahlgang am Sonntag 43,1% der Stimmen. Die parteilose Peggy Gneist kam auf 28,3%, Frank Butzun auf 20,3% und Marco Bartel von der Wählervereinigung Wir für Bad Muskau auf 8,3%. Die Wahlbeteiligung lag bei knapp über 50%. Krahl bleibt damit für weitere 7 Jahre Bürgermeister von Bad Muskau. Brandenburgs Tourismuswirtschaft hat 2025 rund 5,5 Milliarden Euro Umsatz erwirtschaftet. Etwa 2,6 Milliarden Euro Wertschöpfung blieben dabei im Land. Besonders profitierten Gastgewerbe, Einzelhandel und Dienstleistungen. Rund die Hälfte der Einnahmen stammten vom Tagesgeschäft. Die Branche sichert Arbeitsplätze, steht jedoch vor steigenden Kosten und einer schweren planbaren Nachfrage. Neue Ideen und hochwertige Angebote sollen den Tourismus auch künftig stärken. Das wurde beim Brandenburgischen Tourismustag deutlich. Die nationalen Naturlandschaften haben bei ihrer Jahrestagung in der Oberlausitz ihre Zusammenarbeit gestärkt. Dabei wurde unter anderem das Wildnisgebiet Heidehof in Brandenburg vorgestellt. Auf rund 2700 Hektar soll sich die Natur größtenteils ungestört entwickeln. Außerdem gibt es einen neuen Entdeckerpass. Besucher können damit ihre Ausflüge in deutsche Nationalparks, Naturparks und weitere Schutzgebiete mit Stempeln festhalten.
0: Das Wetter.
1: Das zeigt sich heute in der gesamten Lausitz durchweg freundlich. Bei einem Mix aus Sonne und Wolken liegen die Höchstwerte bei um die 13 Grad maximal. Das Ganze mit nur einem teils kräftigen Westwind.
0: Der Verkehrsdienst.
1: In Elsterwerda ist die Ortsdurchfahrt gesperrt, sie wird saniert, eine Umleitung ist über Reichenhain ausgeschildert.
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1: Im Studio Matthias Pollmann, guten Tag. Bei der Bürgermeisterwahl in Bad Muskau ist Thomas Krahl von der CDU im Amt bestätigt worden. Er erhielt im zweiten Wahlgang am Sonntag 43,1% der Stimmen. Die parteilose Peggy Gneist kam auf 28,3%, Frank Butzun auf 20,3% und Marco Bartel von der Wählervereinigung Wir für Bad Muskau auf 8,3%. Die Wahlbeteiligung lag bei knapp über 50%. Krahl bleibt damit für weitere 7 Jahre Bürgermeister von Bad Muskau. Brandenburgs Tourismuswirtschaft hat 2025 rund 5,5 Milliarden Euro Umsatz erwirtschaftet. Etwa 2,6 Milliarden Euro Wertschöpfung blieben dabei im Land. Besonders profitierten Gastgewerbe, Einzelhandel und Dienstleistungen. Rund die Hälfte der Einnahmen stammten vom Tagesgeschäft. Die Branche sichert Arbeitsplätze, steht jedoch vor steigenden Kosten und einer schweren planbaren Nachfrage. Neue Ideen und hochwertige Angebote sollen den Tourismus auch künftig stärken. Das wurde beim Brandenburgischen Tourismustag deutlich. Die nationalen Naturlandschaften haben bei ihrer Jahrestagung in der Oberlausitz ihre Zusammenarbeit gestärkt. Dabei wurde unter anderem das Wildnisgebiet Heidehof in Brandenburg vorgestellt. Auf rund 2700 Hektar soll sich die Natur größtenteils ungestört entwickeln. Außerdem gibt es einen neuen Entdeckerpass. Besucher können damit ihre Ausflüge in deutsche Nationalparks, Naturparks und weitere Schutzgebiete mit Stempeln festhalten.
0: Das Wetter.
1: Das zeigt sich heute in der gesamten Lausitz durchweg freundlich. Bei einem Mix aus Sonne und Wolken liegen die Höchstwerte bei um die 13 Grad maximal. Das Ganze mit nur einem teils kräftigen Westwind.
0: Der Verkehrsdienst.
1: In Elsterwerda ist die Ortsdurchfahrt gesperrt. Sie wird saniert. Eine Umleitung ist über Reichenhain ausgeschildert.
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1: Mit Michael Miem. Nach mutmaßlichen Anschlagsplänen gegen die polnische Regierung hat die Polizei einen Verdächtigen in Niederschlesien festgenommen. Der polnische Innenminister bestätigte den Zugriff, während Ministerpräsident Tusk den Einsatzkräften für ihr schnelles Vorgehen dankte. Nach Angaben der Sicherheitsbehörden könnte neben Tusk auch der Verteidigungsminister im Visier gestanden haben. Die Behörden hätten die Gefahr einer Umsetzung der Drohungen als sehr hoch bewertet, erklärte der Sprecher des Geheimdienstkoordinators. Die ukrainische Regierung beschuldigt Russland, trotz einer von US-Präsident Trump angekündigten Feuerpause weiter Energieanlagen anzugreifen. Nach Angaben aus Kiew wurde dabei ein Heizkraftwerk schwer beschädigt. Der Außenminister wertete den Angriff als Verstoß gegen die Vereinbarung, nach der beide Kriegsparteien ihre Attacken auf Energieanlagen sofort einstellen sollten. Trump hatte die begrenzte Waffenruhe zuvor öffentlich verkündet und beide Seiten zur Einhaltung aufgerufen. Bereits Mitte September hatte der US-Präsident eine ähnliche Ankündigung gemacht. Nach einem Vorfall in Bielefeld, Schildesche, ermittelt die Polizei zu mehreren Verletzten und möglichen Schüssen auf einem Parkplatz. Der Bereich wurde für die Spurensicherung abgesperrt. Ob die Betroffenen Schussverletzungen erlitten haben, war zunächst unklar. Medien berichteten unter Berufung auf Zeugen von einer Auseinandersetzung, bei der auch Stichwaffen eingesetzt worden sein sollen. Demnach seien mehrere mutmaßliche Täter geflüchtet. Die Polizei bestätigte diese Angaben zunächst nicht und machte bis zum Morgen keine weiteren Einzelheiten bekannt. Der frühere rheinland-pfälzische Ministerpräsident Alexander Schweizer soll die Nachfolge von Bärbel Baas als Bundesarbeitsministerin antreten. In einer Erklärung begründete Baas den Schritt mit dem Tod ihrer Stieftochter und der Zeit, die sie für die Trauerbewältigung benötige. Zugleich kritisierte sie öffentliche Angriffe, auch aus den Reihen des Koalitionspartners. Derzeit fehle ihr die Kraft, ihre Aufgaben in Partei und Regierung vollständig wahrzunehmen. Ihr Bundestagsmandat will Baas behalten.
2: Das Wetter. Das zeigt sich heute in der gesamten Lausitz durchweg freundlich. Bei einem Mix aus Sonne und Wolken liegen die Höchstwerte bei um die 13 Grad maximal. Das Ganze mit nur einem teils kräftigen Westwind.
0: Der Verkehrsdienst.
2: In Elsterwerda ist die Ortsdurchfahrt gesperrt. Sie wird saniert. Eine Umleitung ist über Reichenhain ausgeschildert.
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1: Im Studio Matthias Pollmann, guten Tag. Bei der Bürgermeisterwahl in Bad Muskau ist Thomas Krahl von der CDU im Amt bestätigt worden. Er erhielt im zweiten Wahlgang am Sonntag 43,1% der Stimmen. Die parteilose Peggy Gneist kam auf 28,3%, Frank Butzun auf 20,3% und Marco Bartel von der Wählervereinigung Wir für Bad Muskau auf 8,3%. Die Wahlbeteiligung lag bei knapp über 50%. Krahl bleibt damit für weitere 7 Jahre Bürgermeister von Bad Muskau. Brandenburgs Tourismuswirtschaft hat 2025 rund 5,5 Milliarden Euro Umsatz erwirtschaftet. Etwa 2,6 Milliarden Euro Wertschöpfung blieben dabei im Land. Besonders profitierten Gastgewerbe, Einzelhandel und Dienstleistungen. Rund die Hälfte der Einnahmen stammten vom Tagesgeschäft. Die Branche sichert Arbeitsplätze, steht jedoch vor steigenden Kosten und einer schweren planbaren Nachfrage. Neue Ideen und hochwertige Angebote sollen den Tourismus auch künftig stärken. Das wurde beim Brandenburgischen Tourismustag deutlich. Die nationalen Naturlandschaften haben bei ihrer Jahrestagung in der Oberlausitz ihre Zusammenarbeit gestärkt. Dabei wurde unter anderem das Wildnisgebiet Heidehof in Brandenburg vorgestellt. Auf rund 2700 Hektar soll sich die Natur größtenteils ungestört entwickeln. Außerdem gibt es einen neuen Entdeckerpass. Besucher können damit ihre Ausflüge in deutsche Nationalparks, Naturparks und weitere Schutzgebiete mit Stempeln festhalten.
0: Das Wetter.
1: Das zeigt sich heute in der gesamten Lausitz durchweg freundlich. Bei einem Mix aus Sonne und Wolken liegen die Höchstwerte bei um die 13 Grad maximal. Das Ganze mit nur einem teils kräftigen Westwind.
0: Der Verkehrsdienst.
1: In Elsterwerda ist die Ortsdurchfahrt gesperrt, sie wird saniert, eine Umleitung ist über Reichenhain ausgeschildert.
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1: Mit Michael Miem. Nach mutmaßlichen Anschlagsplänen gegen die polnische Regierung hat die Polizei einen Verdächtigen in Niederschlesien festgenommen. Der polnische Innenminister bestätigte den Zugriff, während Ministerpräsident Tusk den Einsatzkräften für ihr schnelles Vorgehen dankte. Nach Angaben der Sicherheitsbehörden könnte neben Tusk auch der Verteidigungsminister im Visier gestanden haben. Die Behörden hätten die Gefahr einer Umsetzung der Drohungen als sehr hoch bewertet, erklärte der Sprecher des Geheimdienstkoordinators. Die ukrainische Regierung beschuldigt Russland, trotz einer von US-Präsident Trump angekündigten Feuerpause weiter Energieanlagen anzugreifen. Nach Angaben aus Kiew wurde dabei ein Heizkraftwerk schwer beschädigt. Der Außenminister wertete den Angriff als Verstoß gegen die Vereinbarung, nach der beide Kriegsparteien ihre Attacken auf Energieanlagen sofort einstellen sollten. Trump hatte die begrenzte Waffenruhe zuvor öffentlich verkündet und beide Seiten zur Einhaltung aufgerufen. Bereits Mitte September hatte der US-Präsident eine ähnliche Ankündigung gemacht. Nach einem Vorfall in Bielefeld, Schildesche, ermittelt die Polizei zu mehreren Verletzten und möglichen Schüssen auf einem Parkplatz. Der Bereich wurde für die Spurensicherung abgesperrt. Ob die Betroffenen Schussverletzungen erlitten haben, war zunächst unklar. Medien berichteten unter Berufung auf Zeugen von einer Auseinandersetzung, bei der auch Stichwaffen eingesetzt worden sein sollen. Demnach seien mehrere mutmaßliche Täter geflüchtet. Die Polizei bestätigte diese Angaben zunächst nicht und machte bis zum Morgen keine weiteren Einzelheiten bekannt. Der frühere rheinland-pfälzische Ministerpräsident Alexander Schweizer soll die Nachfolge von Bärbel Baas als Bundesarbeitsministerin antreten. In einer Erklärung begründete Baas den Schritt mit dem Tod ihrer Stieftochter und der Zeit, die sie für die Trauerbewältigung benötige. Zugleich kritisierte sie öffentliche Angriffe, auch aus den Reihen des Koalitionspartners. Derzeit fehle ihr die Kraft, ihre Aufgaben in Partei und Regierung vollständig wahrzunehmen. Ihr Bundestagsmandat will Baas behalten.
2: Das Wetter.
3: Bis zum Abend bleibt es weiter freundlich. Die Nacht zeigt sich überwiegend klar mit Tiefstwerten um die 6 bis 8 Grad. Am morgigen Dienstag sind dann Höchstwerte bis 16 Grad am Tag zu erwarten. Das Ganze wieder bei einem Mix aus Sonne und Wolken.
2: Der Verkehrsdienst.
3: Die Werksstraße Spreetal ist voll gesperrt. Sie wird ausgebaut. Die Umleitung erfolgt über die B97.
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3: 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Allen eine gute Fahrt.
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Ja, und wir schauen auf die Uhr und stellen fest, Montag nach zwei ist das Schlimmste vorbei, nämlich der Montagmorgen. Hallo, ich freue mich, dass Sie wieder da sind und wir uns vielleicht heute früh schon gehört haben, ich Sie in den Tag begleitet habe und jetzt dann quasi in den Feierabend, wenn man so will. Das eine oder andere habe ich natürlich an Themen für Sie auch dabei. Umrahmt wird das Ganze mit jeder Menge Musik. Die Polizei sucht Zeugen. Und zwar hat es da am Wochenende auf der A4 zwischen den Abfahrten Bautzen Ost und Bautzen West Steinewerfer gegeben. Und da ist auch das ein oder andere an Schaden entstanden. Und die Sache ist ja auch nicht so ganz ungefährlich. Und beziehungsweise, das ist eine richtig dicke Sache. Und da sucht die Polizei Zeugen, wer da was gesehen, gehört oder vielleicht sogar betroffen ist. Ja, und da gehen wir kurz gegen 2:45 darauf ein. Dann geht's ums Grillen, obwohl es ziemlich kühl draußen geworden schon ist. Aber natürlich nur die Harten kommen in den Garten, das gilt auch fürs Grillen. Aber diesmal in anderer Form. Und zwar hat die SZ gewotet, wer die beste Grillwurst herstellt. Und das ist die Fleischerei Heinze. Und wie das funktioniert hat und warum und wieso, das erfahren wir gegen 3:45. Und auch herzlichen Glückwunsch kann man sagen, der Domowiner oder die Domowiner hat ihren Preis verliehen, den Domowiner-Preis 2026. Und wer den wofür bekommen hat, das machen wir gegen 3:45 ungefähr. Dann haben wir natürlich auch eine CD der Woche wieder dabei. Ja, ein Schlagerbarde, der einfach nicht aufhören will. Und Gott sei Dank ist das so. Immer wieder mal in der Versenkung verschwunden und immer wieder da. Und jetzt wieder mit voller Power. Und da hören wir rein in unser Album der Woche. Mehr will ich noch nicht verraten, worum es dann um 4:45 hier wieder geht. Und kurz vor 5, wenn wir in den Feierabend gehen, also ich auf jeden Fall, Sie weiß ich nicht so genau, Spätschicht kann man ja auch nebenbei das eine oder andere Radio hören. Ja, das ist möglich. Und ich darf aber in den Feierabend gehen. Und kurz zuvor kommt aber unser Geschichtslehrer Bernd Vogawa nochmal zu Wort mit unserem Kalenderblatt, was die Welt an einem Tag, an dem 12. Oktober bewegt hat. Also Sie sehen schon, eine ganze Menge Bewegung hier auch in der Gegenwart bei uns. Und ich sage, schön, dass Sie da sind und ich wünsche gute Unterhaltung.

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1: Im Studio Matthias Pollmann, guten Tag. Die Freiwillige Feuerwehr Niesky hat eine neue Drehleiter. Nach langem Einsatz von Oberbürgermeisterin Katrin Uhlemann und dem Stadtrat wurde das über 1 Million Euro teure Fahrzeug am Samstag offiziell in Dienst gestellt. Fast 800.000 Euro stammen aus Fördermitteln. Die neue Drehleiter soll künftig auch über Niesky hinaus zum Einsatz kommen. Bei der Bürgermeisterwahl in Bad Muskau ist Thomas Krahl von der CDU im Amt bestätigt worden. Er erhielt im zweiten Wahlgang am Sonntag 43,1% der Stimmen. Die parteilose Peggy Gneist kam auf 28,3%, Frank Buzzun auf 20,3% und Marco Bartel von der Wählervereinigung Wir für Bad Muskau auf 8,3%. Die Wahlbeteiligung lag bei knapp über 50%. Krahl bleibt damit für weitere 7 Jahre Bürgermeister von Bad Muskau. Brandenburgs Tourismuswirtschaft hat 2025 rund 5,5 Milliarden Euro Umsatz erwirtschaftet. Etwa 2,6 Milliarden Euro Wertschöpfung blieben dabei im Land. Besonders profitierten Gastgewerbe, Einzelhandel und Dienstleistungen. Rund die Hälfte der Einnahmen stammten vom Tagesgeschäft. Die Branche sichert Arbeitsplätze, steht jedoch vor steigenden Kosten und einer schweren planbaren Nachfrage. Neue Ideen und hochwertige Angebote sollen den Tourismus auch künftig stärken. Das wurde beim Brandenburgischen Tourismustag deutlich. Die nationalen Naturlandschaften haben bei ihrer Jahrestagung in der Oberlausitz ihre Zusammenarbeit gestärkt. Dabei wurde unter anderem das Wildnisgebiet Heidehof in Brandenburg vorgestellt. Auf rund 2700 Hektar soll sich die Natur größtenteils ungestört entwickeln. Außerdem gibt es einen neuen Entdeckerpass. Besucher können damit ihre Ausflüge in deutsche Nationalparks, Naturparks und weitere Schutzgebiete mit Stempeln festhalten.
0: Das Wetter.
1: Bis zum Abend bleibt es weiter freundlich. Die Nacht zeigt sich überwiegend klar mit Tiefstwerten um die 6 bis 8 Grad. Am morgigen Dienstag sind dann Höchstwerte bis 16 Grad am Tag zu erwarten. Das Ganze wieder bei einem Mix aus Sonne und Wolken.
0: Der Verkehrsdienst.
1: Die Werkstraße Spreetal ist voll gesperrt. Sie wird ausgebaut. Die Umleitung erfolgt über DB97.
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2: Einen schönen Nachmittag wünscht Alexander Skade.

Jetzt habe ich noch einen Zeugenaufruf für Sie. Bislang unbekannte Personen haben am vergangenen Samstagnachmittag größere Steine auf fahrende Autos auf der Autobahn 4 bei Bautzen geworfen. Dabei wurden zahlreiche Fahrzeuge beschädigt. Der Vorfall ereignete sich gegen 3:45 bzw. 15:15 Uhr auf der A4 in Richtung Görlitz zwischen den Anschlussstellen Bautzen West und Bautzen Ost. Nach bisherigen Angaben beläuft sich der entstandene Sachschaden hier auf rund 8.000 Euro. Die Polizei hat Ermittlungen wegen gefährlichen Eingriffs in den Straßenverkehr aufgenommen. Die 4 beteiligten Personen sind bislang unbekannt. Die Verkehrspolizei bittet nun Zeugen, die Hinweise zu den Tätern geben können, sowie weitere Geschädigte, sich unter der Telefonnummer 03591 3670 03591 3670 zu melden.

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1: Mit Michael Miem. Nach mutmaßlichen Anschlagsplänen gegen die polnische Regierung hat die Polizei einen Verdächtigen in Niederschlesien festgenommen. Der polnische Innenminister bestätigte den Zugriff, während Ministerpräsident Tusk den Einsatzkräften für ihr schnelles Vorgehen dankte. Nach Angaben der Sicherheitsbehörden könnte neben Tusk auch der Verteidigungsminister im Visier gestanden haben. Die Behörden hätten die Gefahr einer Umsetzung der Drohungen als sehr hoch bewertet, erklärte der Sprecher des Geheimdienstkoordinators. Die ukrainische Regierung beschuldigt Russland, trotz einer von US-Präsident Trump angekündigten Feuerpause weiter Energieanlagen anzugreifen. Nach Angaben aus Kiew wurde dabei ein Heizkraftwerk schwer beschädigt. Der Außenminister wertete den Angriff als Verstoß gegen die Vereinbarung, nach der beide Kriegsparteien ihre Attacken auf Energieanlagen sofort einstellen sollten. Trump hatte die begrenzte Waffenruhe zuvor öffentlich verkündet und beide Seiten zur Einhaltung aufgerufen. Bereits Mitte September hatte der US-Präsident eine ähnliche Ankündigung gemacht. Nach einem Vorfall in Bielefeld, Schildesche, ermittelt die Polizei zu mehreren Verletzten und möglichen Schüssen auf einem Parkplatz. Der Bereich wurde für die Spurensicherung abgesperrt. Ob die Betroffenen Schussverletzungen erlitten haben, war zunächst unklar. Medien berichteten unter Berufung auf Zeugen von einer Auseinandersetzung, bei der auch Stichwaffen eingesetzt worden sein sollen. Demnach seien mehrere mutmaßliche Täter geflüchtet. Die Polizei bestätigte diese Angaben zunächst nicht und machte bis zum Morgen keine weiteren Einzelheiten bekannt. Der frühere rheinland-pfälzische Ministerpräsident Alexander Schweizer soll die Nachfolge von Bärbel Baas als Bundesarbeitsministerin antreten. In einer Erklärung begründete Baas den Schritt mit dem Tod ihrer Stieftochter und der Zeit, die sie für die Trauerbewältigung benötige. Zugleich kritisierte sie öffentliche Angriffe, auch aus den Reihen des Koalitionspartners. Derzeit fehle ihr die Kraft, ihre Aufgaben in Partei und Regierung vollständig wahrzunehmen. Ihr Bundestagsmandat will Baas behalten.
2: Das Wetter.
3: Bis zum Abend bleibt es weiter freundlich. Die Nacht zeigt sich überwiegend klar mit Tiefstwerten um die 6 bis 8 Grad. Am morgigen Dienstag sind dann Höchstwerte bis 16 Grad am Tag zu erwarten. Das Ganze wieder bei einem Mix aus Sonne und Wolken.
2: Der Verkehrsdienst.
3: Die Werkstraße Spreetal ist voll gesperrt. Sie wird ausgebaut. Die Umleitung erfolgt über die B97.
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Und an dieser Stelle heißt es nochmal herzlichen Glückwunsch. In eigener Sache übrigens so ein Stück weit, denn ich wohne ja in der Gemeinde Demitz-Dumitz. Und da wiederum gibt es eine Fleischerei, die nicht nur dort ansässig ist, sondern auch in Bautzen. Und dort ist sie schon seit Jahrzehnten bekannt. Die Fleischerei Heinze am Wendischen Graben in Bautzen. Und genau die hat, wie ich am Wochenende in der Sächsischen Zeitung gelesen habe, das SZ-Grill-Voting für die Region Bautzen und Bischofswerda gewonnen. Und Inhaber Jörg Börner und sein 31-köpfiges Team freuen sich über die Auszeichnung. Bei der Abstimmung erhielt der Familienbetrieb die meisten Stimmen von 465 Teilnehmern. Besonders beliebt sind die hausgemachten feinen Bratwürste. Daneben bietet die Fleischerei grobe Würste und Spezialitäten mit Bärlauch, Mozzarella oder Tomaten an. Auch Hähnchen und Lamm werden zunehmend nachgefragt. Die Rezepte für die Würste sind über Jahre entstanden und genau festgelegt, damit die Qualität auch gleich bleibt. Neben Fleisch- und Wurstwaren gehören Konserven und Fertiggerichte zum Angebot. Auch vegane Produkte sind auf Bestellung erhältlich. Seit 2001 leitet Jörg Börner den Betrieb, dessen Geschichte bis ins Jahr 1900 zurückreicht. 2014 kam die Filiale in Demitz-Dumitz dann dazu. Und übrigens, Jörg Börners persönlicher Grillfavorit bleibt nach eigener Aussage die klassische feine Bratwurst. Also herzlichen Glückwunsch und guten Appetit, obwohl es langsam fürs Grillen etwas zu kalt wird.

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1: Im Studio Matthias Pollmann, guten Tag. Die Freiwillige Feuerwehr Niesky hat eine neue Drehleiter. Nach langem Einsatz von Oberbürgermeisterin Katrin Uhlemann und dem Stadtrat wurde das über 1 Million Euro teure Fahrzeug am Samstag offiziell in Dienst gestellt. Fast 800.000 Euro stammen aus Fördermitteln. Die neue Drehleiter soll künftig auch über Niesky hinaus zum Einsatz kommen. Bei der Bürgermeisterwahl in Bad Muskau ist Thomas Krahl von der CDU im Amt bestätigt worden. Er erhielt im zweiten Wahlgang am Sonntag 43,1% der Stimmen. Die parteilose Peggy Gneist kam auf 28,3%, Frank Butzun auf 20,3% und Marco Bartel von der Wählervereinigung Wir für Bad Muskau auf 8,3%. Die Wahlbeteiligung lag bei knapp über 50%. Krahl bleibt damit für weitere 7 Jahre Bürgermeister von Bad Muskau. Brandenburgs Tourismuswirtschaft hat 2025 rund 5,5 Milliarden Euro Umsatz erwirtschaftet. Etwa 2,6 Milliarden Euro Wertschöpfung blieben dabei im Land. Besonders profitierten Gastgewerbe, Einzelhandel und Dienstleistungen. Rund die Hälfte der Einnahmen stammten vom Tagesgeschäft. Die Branche sichert Arbeitsplätze, steht jedoch vor steigenden Kosten und einer schweren planbaren Nachfrage. Neue Ideen und hochwertige Angebote sollen den Tourismus auch künftig stärken. Das wurde beim Brandenburgischen Tourismustag deutlich. Die nationalen Naturlandschaften haben bei ihrer Jahrestagung in der Oberlausitz ihre Zusammenarbeit gestärkt. Dabei wurde unter anderem das Wildnisgebiet Heidehof in Brandenburg vorgestellt. Auf rund 2700 Hektar soll sich die Natur größtenteils ungestört entwickeln. Außerdem gibt es einen neuen Entdeckerpass. Besucher können damit ihre Ausflüge in deutsche Nationalparks, Naturparks und weitere Schutzgebiete mit Stempeln festhalten.
0: Das Wetter.
1: Bis zum Abend bleibt es weiter freundlich. Die Nacht zeigt sich überwiegend klar mit Tiefstwerten um die 6 bis 8 Grad. Am morgigen Dienstag sind dann Höchstwerte bis 16 Grad am Tag zu erwarten. Das Ganze wieder bei einem Mix aus Sonne und Wolken.
0: Der Verkehrsdienst.
1: Die Werksstraße Spreetal ist voll gesperrt. Sie wird ausgebaut. Die Umleitung erfolgt über die B97.
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Vieles Boja oder herzlichen Glückwunsch. Die Domowina der Bund der Lausitzer Sorben hat 3 Menschen für ihr Engagement für die sorbische Sprache und Kultur mit dem Domowina Preis 2026 ausgezeichnet. Borbora Felborova aus Komarau, Kito Ela aus Cottbus und Ludwig Sachser aus Radibor. Der Domowina Vorsitzende David Statnik würdigte bei der Preisverleihung am 9. Oktober ihren Einsatz für die sorbische Gemeinschaft. Felborova engagiert sich für sorbische Traditionen, Bildung und den deutsch-sorbischen Austausch. Ela setzt sich für die niedersorbische Sprache und das Vitae-Programm ein. Sachser verbindet seine Arbeit für sorbische Kulturvereine mit Bildungs- und Umweltprojekten für junge Menschen. Das Ehrenabzeichen der Domowina, welches seit 1990 verliehen wird, erhielten Doreen Schymankova, Marlies Nagorina, Sigmund Lehmann, Antonin Kschisch, Florian Kieslich, Christine Rismanova, Juri Wiesela und Martina Petschikova. Die Geehrten tragen mit ihrer Arbeit in Vereinen, Bildung, Handwerk und Kultur dazu bei, die sorbische Sprache und Identität lebendig zu halten.

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1: Er ist wieder da. Aber war er denn wirklich jemals weg? So die Frage zu dem Künstler, der uns diese Woche begleitet. Mit seinem brandneuen Album Ein Leben lang feiert Wolfgang Petri nicht nur sein 50-jähriges Bühnenjubiläum, sondern auch 50 Jahre Freundschaft mit seinen Fans. 11 brandneue Songs und 2 Bonustitel. Er schaut musikalisch auf verschiedene Themen seines Lebens zurück und zeichnet auch eine Momentaufnahme dessen, was ihn in diesen Tagen bewegt. Auf dem Jubiläumsalbum jagt ein Highlight das nächste, denn neben Power-Songs im gewohnten Wolle-Stil und damit einer absoluten Ohrwurm-Garantie erwartet den Zuhörer auch der ein oder andere emotionale Gänsehaut-Moment mit Geschichten, die unter die Haut gehen. Na denn, sind Sie gespannt? Dann los mit einem Titel des Albums Ein Leben lang, gesungen gemeinsam von Wolfgang Petri, seinem Sohn Achim und Enkel Giorgio. Hier ist Weiter, immer weiter. Viel Spaß dabei.

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1: Im Studio Matthias Pollmann, guten Tag. Die Rödertal Bienen haben am Wochenende einen deutlichen Heimsieg gefeiert. Der Handballclub Rödertal setzte sich gegen TUS Lindford mit 31:23 durch. Bereits zur Halbzeit lagen die Gastgeberinnen deutlich vorn. Beste Werferinnen waren Bo Decker mit 10 Treffern und Leonie Meersteiner mit 5 Toren. Die Partie stand im Zeichen des Brustkrebs-Aktionsmonats Pinktober. Mit pinken Aufwärmshirts machten die Bienen auf die Bedeutung von Vorsorge und Früherkennung von Brustkrebs aufmerksam. Am kommenden Samstag geht es für den HCR auswärts gegen Werder Bremen weiter. Die Freiwillige Feuerwehr Nieski hat eine neue Drehleiter. Nach langem Einsatz von Oberbürgermeisterin Katrin Uhlemann und dem Stadtrat wurde das über 1 Million Euro teure Fahrzeug am Samstag offiziell in Dienst gestellt. Fast 800.000 Euro stammen aus Fördermitteln. Die neue Drehleiter soll künftig auch über Nieski hinaus zum Einsatz kommen. Bei der Bürgermeisterwahl in Bad Muskau ist Thomas Krahl von der CDU im Amt bestätigt worden. Er erhielt im zweiten Wahlgang am Sonntag 43,1% der Stimmen. Die parteilose Peggy Gneist kam auf 28,3%, Frank Butzun auf 20,3% und Marco Bartel von der Wählervereinigung Wir für Bad Muskau auf 8,3%. Die Wahlbeteiligung lag bei knapp über 50%. Krahl bleibt damit für weitere 7 Jahre Bürgermeister von Bad Muskau. Brandenburgs Tourismuswirtschaft hat 2025 rund 5,5 Milliarden Euro Umsatz erwirtschaftet. Etwa 2,6 Milliarden Euro Wertschöpfung blieben dabei im Land. Besonders profitierten Gastgewerbe, Einzelhandel und Dienstleistungen. Rund die Hälfte der Einnahmen stammten vom Tagesgeschäft. Die Branche sichert Arbeitsplätze, steht jedoch vor steigenden Kosten und einer schweren planbaren Nachfrage. Neue Ideen und hochwertige Angebote sollen den Tourismus auch künftig stärken. Das wurde beim Brandenburgischen Tourismustag deutlich. Die nationalen Naturlandschaften haben bei ihrer Jahrestagung in der Oberlausitz ihre Zusammenarbeit gestärkt. Dabei wurde unter anderem das Wildnisgebiet Heidehof in Brandenburg vorgestellt. Auf rund 2700 Hektar soll sich die Natur größtenteils ungestört entwickeln. Außerdem gibt es einen neuen Entdeckerpass. Besucher können damit ihre Ausflüge in deutsche Nationalparks, Naturparks und weitere Schutzgebiete mit Stempeln festhalten.
0: Das Wetter.
1: Bis zum Abend bleibt es weiter freundlich. Die Nacht zeigt sich überwiegend klar mit Tiefstwerten um die 6 bis 8 Grad. Am morgigen Dienstag sind dann Höchstwerte bis 16 Grad am Tag zu erwarten. Das Ganze wieder bei einem Mix aus Sonne und Wolken.
0: Der Verkehrsdienst.
1: Die Werkstraße Spreetal ist voll gesperrt. Sie wird ausgebaut. Die Umleitung erfolgt über die B97.
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2: Einen schönen Nachmittag wünscht Alexander Skade.

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1: Der deutsche Unternehmer August Horch wurde am 12. Oktober 1868 geboren. Nach einer Lehre als Schmied und einem Ingenieurstudium am Technikum im sächsischen Mittweida begann Horch als Maschinenbauer bei einem Leipziger Unternehmen. Anschließend wurde er einer der ersten Mitarbeiter von Carl Benz, bevor er 1899 in Köln seine eigene Firma gründete. Der Maschinenbauer führte erstmalig in Deutschland den Kardanantrieb ein und verlegte die Automobilproduktion der Horch AG einige Jahre nach der Unternehmensgründung nach Zwickau. 1909 verließ er die Horch-Werke und gründete eine neue Firma. Horch übersetzte seinen Namen ins Lateinische und taufte das Unternehmen Audi. 1932 gingen sowohl Horch als auch Audi in der neu gegründeten Auto Union auf. In Mexiko-Stadt wurden am 12. Oktober 1968 die ersten Olympischen Spiele in Lateinamerika eröffnet. Überschattet wurden sie durch politische Ereignisse wie den Einmarsch der Sowjets in die Tschechoslowakei und innere Unruhen im Gastgeberland. An den Wettkämpfen beteiligten sich mehr als 5000 Athleten aus über 100 Nationen. Erstmals traten West- und Ostdeutschland bei Olympischen Spielen mit getrennten Mannschaften an. Das Team aus der DDR reiste frühzeitig ab, da ihr das IOC untersagte, unter dem Namen DDR anzutreten. Bei der Siegerehrung des 200-Meter-Laufs demonstrierten die schwarzen US-Sportler Tommy Smith und John Carlos ihre Sympathie für die Black Panther-Bewegung, indem sie während der Nationalhymne eine mit einem schwarzen Handschuh bekleidete Faust in die Luft streckten. Sportlich machte der Amerikaner Bob Beamon mit seinem Jahrhundertsprung von 8,90 Meter Furore. Zum ersten Mal gewann die deutsche Frauenfußballnationalmannschaft den Weltmeistertitel. Nach einem 7:1 gegen Russland und dann im Halbfinale einem 3:0 gegen die USA waren die Deutschen als Favoritinnen in das Finale am 12. Oktober 2003 gestartet. Wegen einem 1:1 in der regulären Spielzeit kam der Sieg gegen die spielstarken Schwedinnen erst mit einem Golden Goal. Der Weltmeistertitel war der glanzvolle Höhepunkt eines dreiwöchigen Siegeszuges der deutschen Fußballfrauen und Auslöser für eine große Welle der Begeisterung für die in Deutschland lange abschätzende betrachtete Sportart. Frauen- und Mädchenfußball wurde damit endgültig salonfähig. Die Spieler der Frauenelf wurden von nun an auch live im Fernsehen übertragen.
2: So, und jetzt können wir sagen, unser Nachmittagsprogramm ist eine runde Sache, weil jetzt wissen wir Bescheid. Vergangenheit, Gegenwart, ja gut, Zukunft hat man nicht so richtig dabei, aber dann machen wir das jetzt. Ab 17 Uhr geht's hier weiter mit dem Lausitzwelle Musikspezial Rock'n'Roll und Speed. Und ich wünsche Ihnen viel Spaß dabei. Ich darf jetzt nämlich auch zuhören, mich in den Feierabend begeben und dann mich drauf freuen, dass wir uns morgen hier zum fröhlichen Wecker in den Dienstag dann wiederhören. Also ich im Gerät und Sie davor, so hoffe ich doch. Eine gute Zeit wünsche ich Ihnen bis dahin, verabschiede mich und danke fürs immer wieder Einschalten. Ihr Alexander Schkade. Tschüss, machen Sie es gut.

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1: Mit Michael Miem. Der BSW-Bundestagsabgeordnete Klaus Ernst stellt seine weitere Parteimitgliedschaft in Frage, solange das Verhältnis zur AfD ungeklärt bleibt. Gegenüber einer Zeitung kritisierte er eine aus seiner Sicht zunehmende Rechtsverschiebung und forderte eine klare Abgrenzung zur AfD. Eine Zusammenarbeit, die der AfD zu Ämtern oder politischer Verantwortung verhelfe, dürfe es nicht geben, wenn sich das verhindern lasse. Nach mutmaßlichen Anschlagsplänen gegen die polnische Regierung hat die Polizei einen Verdächtigen in Niederschlesien festgenommen. Der polnische Innenminister bestätigte den Zugriff, während Ministerpräsident Tusk den Einsatzkräften für ihr schnelles Vorgehen dankte. Nach Angaben der Sicherheitsbehörden könnte neben Tusk auch der Verteidigungsminister im Visier gestanden haben. Die Behörden hätten die Gefahr einer Umsetzung der Drohungen als sehr hoch bewertet, erklärte der Sprecher des Geheimdienstkoordinators. Der frühere rheinland-pfälzische Ministerpräsident Alexander Schweizer soll die Nachfolge von Bärbel Baas als Bundesarbeitsministerin antreten. In einer Erklärung begründete Baas den Schritt mit dem Tod ihrer Stieftochter und der Zeit, die sie für die Trauerbewältigung benötige. Zugleich kritisierte sie öffentliche Angriffe, auch aus den Reihen des Koalitionspartners. Derzeit fehle ihr die Kraft, ihre Aufgaben in Partei und Regierung vollständig wahrzunehmen. Der Innenpolitiker Alexander Trom.
2: Also ich will ja ganz persönlich auch mein Beileid ausdrücken. Insgesamt müssen wir, glaube ich, aufpassen, dass wir in der Politik, aber gerade auch in einer Koalition, wo wir ein gemeinsames Ziel haben, etwas pfleglicher miteinander umgehen. Das ist, glaube ich, an uns allen, jetzt daraus auch ein Stück weit zu lernen.
1: Ihr Bundestagsmandat will Baas behalten. Nach einem Vorfall in Bielefeld, Schildesche, ermittelt die Polizei zu mehreren Verletzten und möglichen Schüssen auf einem Parkplatz. Der Bereich wurde für die Spurensicherung abgesperrt. Ob die Betroffenen Schussverletzungen erlitten haben, war zunächst unklar. Medien berichteten unter Berufung auf Zeugen von einer Auseinandersetzung, bei der auch Stichwaffen eingesetzt worden sein sollen. Demnach seien mehrere mutmaßliche Täter geflüchtet. Die Polizei bestätigte diese Angaben zunächst nicht und machte bis zum Morgen keine weiteren Einzelheiten bekannt.
3: Das Wetter.
4: Bis zum Abend bleibt es weiter freundlich. Die Nacht zeigt sich überwiegend klar mit Tiefstwerten um die 6 bis 8 Grad. Am morgigen Dienstag sind dann Höchstwerte bis 16 Grad am Tag zu erwarten. Das Ganze wieder bei einem Mix aus Sonne und Wolken.
3: Der Verkehrsdienst.
4: Die Werksstraße Spreetal ist voll gesperrt. Sie wird ausgebaut. Die Umleitung erfolgt über DB97.
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4: 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Allen eine gute Fahrt.
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1: Im Studio Matthias Pollmann. Guten Tag. Die Rödertal Bienen haben am Wochenende einen deutlichen Heimsieg gefeiert. Der Handballclub Rödertal setzte sich gegen TUS Lindford mit 31:23 durch. Bereits zur Halbzeit lagen die Gastgeberinnen deutlich vorn. Beste Werferinnen waren Bo Decker mit 10 Treffern und Leonie Meersteiner mit 5 Toren. Die Partie stand im Zeichen des Brustkrebs-Aktionsmonats Pinktober. Mit pinken Aufwärmshirts machten die Bienen auf die Bedeutung von Vorsorge und Früherkennung von Brustkrebs aufmerksam. Am kommenden Samstag geht es für den HCR auswärts gegen Werder Bremen weiter. Die Freiwillige Feuerwehr Nieski hat eine neue Drehleiter. Nach langem Einsatz von Oberbürgermeisterin Katrin Uhlemann und dem Stadtrat wurde das über 1 Million Euro teure Fahrzeug am Samstag offiziell in Dienst gestellt. Fast 800.000 Euro stammen aus Fördermitteln. Die neue Drehleiter soll künftig auch über Nieski hinaus zum Einsatz kommen. Bei der Bürgermeisterwahl in Bad Muskau ist Thomas Krahl von der CDU im Amt bestätigt worden. Er erhielt im zweiten Wahlgang am Sonntag 43,1% der Stimmen. Die parteilose Peggy Gneist kam auf 28,3%, Frank Butzun auf 20,3% und Marco Bartel von der Wählervereinigung Wir für Bad Muskau auf 8,3%. Die Wahlbeteiligung lag bei knapp über 50%. Krahl bleibt damit für weitere 7 Jahre Bürgermeister von Bad Muskau. Brandenburgs Tourismuswirtschaft hat 2025 rund 5,5 Milliarden Euro Umsatz erwirtschaftet. Etwa 2,6 Milliarden Euro Wertschöpfung blieben dabei im Land. Besonders profitierten Gastgewerbe, Einzelhandel und Dienstleistungen. Rund die Hälfte der Einnahmen stammten vom Tagesgeschäft. Die Branche sichert Arbeitsplätze, steht jedoch vor steigenden Kosten und einer schweren planbaren Nachfrage. Neue Ideen und hochwertige Angebote sollen den Tourismus auch künftig stärken. Das wurde beim Brandenburgischen Tourismustag deutlich. Die nationalen Naturlandschaften haben bei ihrer Jahrestagung in der Oberlausitz ihre Zusammenarbeit gestärkt. Dabei wurde unter anderem das Wildnisgebiet Heidehof in Brandenburg vorgestellt. Auf rund 2700 Hektar soll sich die Natur größtenteils ungestört entwickeln. Außerdem gibt es einen neuen Entdeckerpass. Besucher können damit ihre Ausflüge in deutsche Nationalparks, Naturparks und weitere Schutzgebiete mit Stempeln festhalten.
0: Das Wetter.
1: Bis zum Abend bleibt es weiter freundlich. Die Nacht zeigt sich überwiegend klar mit Tiefstwerten um die 6 bis 8 Grad. Am morgigen Dienstag sind dann Höchstwerte bis 16 Grad am Tag zu erwarten. Das Ganze wieder bei einem Mix aus Sonne und Wolken.
0: Der Verkehrsdienst.
1: Die Werkstraße Spreetal ist voll gesperrt. Sie wird ausgebaut. Die Umleitung erfolgt über DB97.
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1: 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Allen eine gute Fahrt.
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